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3: Guten Morgen.
4: Guten Morgen.
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3: 30 Grad maximal sind heute ziemlich sicher drin in der Energy-Region. Es wird also sehr warm und sehr sonnig. Es gibt ein paar Wolken, aber die sind deutlich in der Unterzahl. Wir schauen noch kurz, wie es jetzt aussieht in Albstadt. Da haben wir 16 Grad und in Oberjesingen haben wir auch 16 Grad.
4: Wir schauen zusammen auf die Straßen. Eine kleine Meldung gibt es im Kreis Ludwigsburg. Ist die Straße zwischen Oberriexingen und dem Kreisverkehr Seersheim wegen eines Feuerwehreinsatzes aktuell in beiden Richtungen gesperrt. Ansonsten habt ihr freie Fahrt. Wenn ihr jetzt noch was seht, gerne her damit. 07141 99 034 mal die 5. Das ist die Nummer hier zu uns beiden ins Studio.
3: Ja, und diese Nummer hier ist auch richtig gut. Das ist Drive Safe von Miles Smith.

0: 5.11 Uhr ganz genau. Ihr hört Energy Region Stuttgart und was soll ich sagen? Sie 6 Stunden und 39 Minuten. Hab ich geschlafen, Kiki. Wie ist bei dir?
1: 4 Stunden 59 Minuten.
0: Wie müde bist du?
1: Gar nicht.
0: Sehr
1: Ey,
0: gut.
1: Ey, das ist das Längste, was ich diese Woche geschlafen habe.
0: Ja, das sagst du bitte nicht so laut, das ist nicht
1: das
0: gut.
1: Das ist das Längste, was ich die Woche geschlafen habe. aber ja, erholsam, weißt du? Ich fühle mich ein bisschen wie die Prinzessin auf der Erbse. Nur, dass ich keine Erbse im Bett hatte. Also ich bin ausgeschlafen.
0: Sehr gut.

0: 5 vor 18, ganz genau. Ihr hört Energy Region Stuttgart und ja, jetzt machen wir weiter hiermit.
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0: Es ist Mittwoch, es ist Halbzeit, wir gehen rein und haben frisch selektiert 3 Dinge, die ihr unbedingt wissen solltet und oder auch gerne weitererzählen könnt.
2: Das Europaparlament hat sich auf einen Kompromiss geeinigt. Veggie-Wurst, Sojaschnitzel und Veggie-Burger dürfen ihren Namen vorerst behalten. Dafür dürfen Veggie-Produkte künftig nicht mehr Hühnchen, Rindfleisch, Steak oder Bacon heißen, beziehungsweise es darf nicht draufstehen.
0: Ja, Deutschland schrumpft. Zum ersten Mal seit 2020 ist letztes Jahr die Einwohnerzahl gesunken.
2: Und laut einer neuen Forsa-Umfrage wünschen sich 68% der Deutschen strengere Promillegrenzen im Straßenverkehr.
0: Richtig und richtig.

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5: Guten Morgen, wir haben es gleich 5:30.

0: Heute bekommen wir in der gesamten Energy-Region maximal 30 Grad und richtig viel Sonne noch dazu. Am Nachmittag vereinzelte Wolken, aber lasst euch von denen auf gar keinen Fall verunsichern. Wir schauen ins Detail nach Rust, da haben wir 18 Grad und in Maat, da haben wir 16 Grad.
1: Wir schauen zusammen auf die Straßen. Eine kleine Meldung, Vorsicht auf der A7 Ulm Richtung Würzburg zwischen Firngrundtunnel und Dinkelsbühl-Fichtenau. Hier liegt Holz auf der Fahrbahn, da aufpassen. Und jetzt checken wir alles, was heute...
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0: Heute bekommen wir in der gesamten Energy Region

0: deutlich mehr Drohnen bekommen. Das Verteidigungsministerium will bis Ende des Jahrzehnts rund 16 Milliarden Euro investieren. Geplant sind Drohnen zur Aufklärung, zum Angriff und zur Abwehr. Außerdem sollen ab Juli alle Teilstreitkräfte eigene Drohneneinheiten haben. Das FBI hat nach den angeblich vereitelten Anschlagsplänen auf die Käfigkampfveranstaltung zu US-Präsident Trumps Geburtstag 5 Verdächtige festgenommen. Sie sollen geplant haben, mit Sprengstoff beladene Drohnen einzusetzen und im Chaos eines möglichen Angriffs auf Menschen in der Menge zu schießen. Bei der Fußball-WM ist der amtierende Champion Argentinien mit einem lockeren Auftaktsieg ins Turnier gestartet. Superstar Lionel Messi schnürte dabei einen Dreierpack. Endstand gegen Algerien 3:0. Zuvor spielten Frankreich Senegal 3:1 und Irak Norwegen 1:4.
1: Kiki, wie hast du getippt?
2: 3:1 Frankreich Senegal, das war
1: sehr
2: der
1: gut.
2: Einzig richtige Tipp.
1: Sehr gut. Das nächste News-Update bekommt ihr dann in einer halben Stunde.
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1: Guten Morgen.
2: Guten Morgen.
1: Ja, Kiki, während du dir gestern Fußball bzw. deine Tipps reingezogen hast, habe ich mir was anderes angeschaut,
2: ja.
1: Von dem ich ehrlicherweise dachte, dass ich es schon lange gesehen habe und oder niemals sehen werde.
2: Okay.
1: Und
2: stehe ich ein bisschen auf dem Schlauch?
1: Ja, es war bewusstseinserweiternd und das erzähle ich euch gleich nach Ben's Boom.
2: Okay.

0: 5:40 Uhr ganz genau und jetzt erzähle ich, was ich mir gestern reingezogen habe. Gerade eben dick angekündigt, ich habe mir gestern was angeschaut, was ich dachte, noch nie angeschaut zu haben oder niemals anschauen werde. Ich habe gestern, Kiki, die wilden Hühner angeguckt.
1: Oh,
0: hier in der Redaktion ist das, müsst ihr wissen, ein ganz großes Thema. Ich weiß auch gar nicht.

0: nicht so richtig wieso, aber unabhängig voneinander kam es die letzten Wochen und Tage immer wieder auf, dass Die wilden Hühner ein unfassbarer Feelgood-Film ist. Und ich dachte, dass ich den halt vor, weiß ich nicht, Ewigkeiten gesehen hätte. Mhm. Und dann habe ich den gestern angeguckt und ist mir aufgefallen. Ja. Oh. 2004 kam der, glaube ich, raus oder 5.
1: Der ist so alt, das war meine Kindheit. Ja. Oh
0: und
1: Gott.
0: Ich habe gemerkt, ich habe den, glaube ich, noch nie gesehen. Und ich habe ihn auch noch nicht komplett angeguckt.
1: So
0: ich bin nur so bis zur Hälfte, dann habe ich irgendwann gesagt, jetzt muss ich pennen gehen. Aber der ist echt süß.
1: Ja.
0: Das ist ein richtiger Feelgood-Film.
1: Ab, da kommen ja noch zwei Filme.
0: Ich
1: die wilden
0: weiß.
1: Hühner und die Liebe und die wilden Hühner und das Leben. Und die sind genauso toll.
0: Genau, richtig. Und ich weiß natürlich da, durch eure Erzählungen und durch eure Reaktionen über gewisse Charaktere Bescheid. Und
1: ja.
0: Ich, keine Ahnung, weil ich halt auch nicht einfach hinterm Mond lebe, kenne ich diesen Film natürlich
1: ja.
0: irgendwo.
1: Fred.
0: Und
1: ne?
0: Genau,
1: Stichwort
0: richtig.
1: Fred.
0: Dann ist da gestern dieser junge Mann namens Fred aufgetaucht. Und ich dachte mir, und ich wusste ja aufgrund der Story noch nicht, was mit Fred passiert oder was Fred macht. Aber ich dachte mir direkt schon so, Fred, du kleiner
1: ja,
0: Rabauke.
1: Und
0: ich
1: wusste
0: auch direkt,
1: toll.
0: Ich hatte ja gar kein Bild von diesem Fred im Kopf.
1: Ja.
0: Aber ich dachte mir direkt, ja klar, sieht er, natürlich ist es quasi der Hübsche von, also es geht um eine Mädchenbande und es geht um eine Jungsbande und Fred ist quasi der Hübsche in dieser
1: der
0: Jungsbande.
1: Der ist der Anführer der
0: genau.
1: Big Man und er ist dann verliebt in Sprotte, die ist der, die Anführerin.
0: Okay,
1: von
0: alles
1: Hühner.
0: Klar. Also
1: die Frage
0: bin ich
1: ist,
0: noch
1: wer
0: nicht.
1: Ist dein lieblingswildes Huhn?
0: Ich finde die Rothaarige schon lustig.
1: Sprotte?
0: Sprotte, die finde ich schon cool. Ja, aber ich erzähle mehr, wenn ich mehr weiß. Noch
1: ja.
0: bin ich nicht durch.
1: Schau mal die Filme zu Ende.
0: Ich schau die Filme zu Ende und dann erzähle ich euch mehr.
2: Stay.

0: 5.47 Uhr ganz genau. Ihr hört Energy Region Stuttgart und jetzt haben wir neue Musik dabei.
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0: Ja, Zeit für brandneuen Sound bei uns im Energy Soundcheck. Pop-Ikone Bebe Rexha hat am vergangenen Freitag hier ihr heiß ersehntes viertes Studioalbum Dirty Blonde auf die Welt losgelassen. Und genau daraus hören wir jetzt doch einfach mal ein bisschen rein.
2: Ja, so sieht's aus. Die Nummer heißt One Day, die hier jetzt kommt. Der Track ist Nummer 8 auf ihrer Platte. Und ich finde, er geht ab der ersten Sekunde auf jeden Fall unfassbar gut ins Ohr. Perfekter Sound für unseren Mittwochmorgen hier um 6:15 Uhr. Das ist Bebe Rexha mit One Day.

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1: Guten Morgen, wollte ich gerade eben noch sagen und euch sagen, dass es 6.01 Uhr ist. Aber kein Problem, wir schauen noch einfach mal ein bisschen schneller aufs Wetter heute. Was ist denn los? So viel Sonne erwartet uns heute in der gesamten Energy-Region. Vielleicht nochmal eine extra Spur eincremen heute und da die 30 Grad einfach mal maximal mitnehmen. Wir schauen noch ganz kurz ins Detail nach Freudenthal. Da haben wir 17 Grad und in Erlingen, da haben wir 14 Grad.
2: Wir schauen zusammen auf die Straßen. Aktuell keine nennenswerten Meldungen, habt da freie Fahrt. Das ist ja auch schon mal schön um die Uhrzeit und damit zu Cordula, die weiß, was an diesem Mittwochmorgen so in der Energy-Region los ist. Hi!
3: Guten Morgen! Ja, heute gibt es in vielen Städten Deutschlands auf jeden Fall auch hier bei uns Demos von Studierenden. Sie protestieren gegen Kürzungen in der Bildung und kritisieren das hin und her beim BAföG. Denn ob die schwarz-rote Bundesregierung die Fördersätze erhöht, das ist immer noch nicht klar. Und ab heute wird es auch wieder richtig hot hier in der Energy-Region, wie Lallinger gerade schon gesagt hat. Und da habe ich gute Nachrichten für alle, die bei den warmen Temperaturen ins Wasser wollen. Denn an den meisten Badeseen, Flüssen und Stränden in Deutschland ist die Wasserqualität top.
1: Sehr gut.
3: Laut einem EU-Bericht kann man an über 90% der Badestellen bedenkenlos schwimmen gehen. Im Europavergleich landet Deutschland auf Platz 7.
1: Ist auch sehr gut. 90% ist echt ein richtig gutes Ding. Wer liegt ganz vorne?
3: Noch besser schneiden zum Beispiel Zypern und Griechenland ab.
1: Oh.
3: Und dann noch zur Fußball-WM. Unsere DFB-Elf hatte gestern mal kein Training. Stattdessen ging es laut Joshua Kimmich darum, als Team noch enger zusammenzuwachsen.
4: Viele Experten sagen, dass sie früher mal zusammen ein Saufen waren und dann war danach alles super. Daran glaube ich nicht, aber andersrum glaube ich dran, dass wenn du auf dem Platz zusammen alles reinhaust, dann kannst du das schon verstärken, indem du mal am Abend ein stilles Wasser miteinander trinkst.
3: Ja, das nächste WM-Spiel steigt dann am Samstag gegen die Elfenbeinküste. Los geht's da ja um 22 Uhr unserer Zeit.
2: Ja, dann fürs Teambuilding würde ich sagen, holen wir uns jetzt eine Portion Sprudel, oder?
1: Ja, das stille Wasser von Joshua Kimmich, bitte.
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1: Guten Morgen.
2: Guten Morgen.
1: Cordula, ich fände es toll, wenn du jetzt ganz kurz noch im Studio bleibst. Ich brauche dich nämlich gleich für die nächste Moderation.
2: Okay.
1: Es steht nämlich eine Sache bevor, vor der habe ich schon sehr, sehr lange Schiss. Die passiert aber heute. Ich muss mich dieser Situation stellen. Und wenn ihr wollt, könnt ihr da alle dabei sein, wie ich durch das Tal der, ich bin mir eigentlich definitiv sicher, dass ich durch das Tal der Tränen gehen werde.
2: Ach,
1: ich habe das letztes Jahr das erste Mal gemacht, dabei Tränen verloren. Und ich werde es auch dieses Jahr tun. Was genau ich machen werde, erzähle ich euch nach Tiffany Ares mit Vertigo.

0: Ich möchte ganz kurz festhalten, dass um 6.09 Uhr hier bei Energy Region Stuttgart Cordula aus den Nachrichten mich gerade gefragt hat, was meine Pace ist. Keine Ahnung, Mann. Heute findet der LKZ-Firmenlauf im Ludwig-Jahn-Stadion Ludwigsburg statt. Wir sind stolzer Partner vom LKZ-Firmenlauf, sind da sehr, sehr glücklich drüber. Ich freue mich auch sehr, sehr drauf. Das war letztes Jahr ein tolles Event. Es gibt nur ein Problem an diesem Event.
1: Aha.
0: Und zwar lasse ich mich jedes Jahr überreden, mitzulaufen.
1: Ja, das ist auch cool.
0: Das habe ich letztes Jahr gemacht. Das mache ich dieses Jahr wieder. Das Problem ist nur, ich finde es geil, das sind hunderte, tausende Menschen, die da mitlaufen und viele Firmen, die da irgendwie mitlaufen. Also es ist richtig, richtig geil. Aber ich war immer ein besserer Anfeuerer als ein Selberläufer. Ich bin einfach nicht die sportlichste Person. Ich bin ein bisschen so ein kleiner Körperklaus und da lang zu laufen. Wie lang ist es?
1: 4,5 Kilometer. Also ein bisschen Horizont erweitern, mal nicht nur anfeuern, sondern mitmachen ist auch mal cool.
0: Ja, ich habe ja letztes Jahr mitgemacht. Du läufst, ich laufe, wer läuft noch?
1: Anna ist, glaube ich, ein bisschen erkältet, die läuft nicht.
0: Hat sie gesagt,
1: unser
0: ja.
1: Chef läuft mit.
0: Unser Chef läuft mit. Also ich glaube, wir sind nur zu dritt, habe ich gesagt.
1: Mein Verlobter läuft
0: nicht
1: mit. Auf gar keinen Fall.
0: Kiki läuft auf gar keinen Fall. So, guck mal, so muss man es eigentlich machen. Man muss direkt vorne klar kommunizieren, auf gar keinen Fall.
2: Also sobald dieses Thema LK

0: KZ-Firmenlauf aufkommt. Oder also generell welcher Lauf? Da gibt es ja nicht nur einen, den wir hier in diesem Team machen, die kleinen Laufmäuse. Ich sage jedes Mal, Leute, also ich stelle mich da gerne an den Rand.
1: Bist du heute Abend beim Anfeuern dabei? Alles klar, super. Cordula, dann laufen wir heute Abend. Ich weiß noch nicht, welche Pace, aber wir laufen ins Ziel.
2: Augenblick mal. Guten Morgen, ich bin Daniel Heinze von der katholischen Kirche. Mit meinem Gott überspringe ich Mauern. Das erleben Menschen immer wieder, schon seit Tausenden von Jahren. Und so beginnt Psalm 18, ein altes Lied aus der Bibel, voller Dankbarkeit für den Beistand Gottes. Herr, du mein Fels, meine Burg, mein Retter, heißt es da. Die Situation ist völlig aussichtslos. Mich umfingen die Fesseln des Todes. Aber selbst in dieser tiefen Krise wendet Gott es zum Guten. Er führte mich hinaus ins Weite, er befreite mich, denn er hatte an mir Gefallen. Menschen bauen darauf, dass Gott ihnen immer und immer wieder beisteht. Mit meinem Gott überspringe ich Mauern. Mir gibt diese Bibelstelle viel. Wenn eine Riesenaufgabe vor mir liegt oder wenn ich Angst habe zu versagen oder mich etwas belastet, dann erinnere ich mich an diesen Psalm. Gott hilft mir, Krisen durchzustehen, über mich hinauszuwachsen, eben Mauern zu überspringen. Ich pack das schon. Im Vertrauen auf dich, Gott.
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0: Guten Morgen, 6.18 Uhr ist es und jetzt schauen wir mal direkt auf unser Handy.
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0: Und wir haben heute ein TikTok-Phänomen dabei, das uns komplett fertig macht. Es geht um den Song Gut Genug von Shirin David, Blumengarten und Kitschkrieg. Mhm. Denn das Ding geht gerade in den USA absolut viral.
2: Jetzt warte ganz kurz, stopp. Es ist ein deutscher Song und der geht steil bei den Amerikanern.
0: Ja.
2: Stehen die das überhaupt nur ein Wort?
0: Ja. Eigentlich singt Ryan da mit seiner wunderschönen hohen Stimme eine echt diepe Botschaft über Selbstakzeptanz. Klingt in der Hook im Original so.
3: Du bist gut genug. Du bist gut genug.
2: Ja, also ich bin mega Fan, ich find's geil, aber die Amerikaner, die hören doch da wahrscheinlich wieder irgendwas absolut Absurdes raus.
0: Ja, die checken natürlich null, was das Ganze heißt, du bist gut genug. Stattdessen singt das halbe amerikanische TikTok gerade aus voller Kehle, du bist gut Kanu.
2: Du bist gut Kanu?
0: Ja.
2: Was ist da, also übersetzt in etwa sowas wie Joint Rutschen Kanu.
0: Ja, genau. Ja,
2: macht das absolut gar keinen Sinn, aber das Netz liebt es. Die Amerikaner filmen sich reihenweise dabei, wie sie das mitsingen. Mittlerweile sind aber über 1000 Deutsche in den Kommentaren am Aufklären und liefern da auch die echte Übersetzung von.
0: Ja.
2: Ist das geil, ich muss mal reinhören.
3: Du bist gut genug.
0: Aber ich checke.
3: Du bist gut genug.
0: Weißt du, wenn du jetzt kein Deutsch kannst?
2: Ja, und das dann wahrscheinlich anders hörst.
0: Ja, das ist halt sehr, naja, geil. Ich lieb's, es ist definitiv der beste Trend seit langem. Die Message, würde ich sagen, nehmen wir aber mit in den Mittwochmorgen.
2: Ich sag mal so, wie es ist. Jeder deutsche Song, der irgendwo in Amerika viral geht, ist ja schon mal ein deutscher Song mehr, der in Amerika viral geht.
0: Und
2: also
0: dann auch noch mit einer tollen Message. I love it.
2: Voll geil.

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0: 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Was unterscheidet Ulm von anderen Städten?
12: Also Ulm unterscheidet von anderen Städten, dass es hier in Ulmer Münster gibt. Es gibt hier nette Menschen und es ist einfach eine schöne Stadt, was moderne Seiten hat, aber auch altmodische Seiten. Einfach Altstadt und Neustadt im einen.
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13: Guten Morgen, wir haben es genau 6.30 Uhr.
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13: Sehr viel Sonne erwartet uns heute in der Energy-Region. Vielleicht nochmal eine Extraspur eincremen und dann die 30 Grad maximal einfach genießen. Wir schauen ganz kurz, wie es jetzt gerade aussieht. In Berglen, da haben wir 14 Grad und in Zuffenhausen, da haben wir 16 Grad.
14: Wir schauen einmal zusammen auf die Straßen. Vorsicht einmal bitte auf der A6 und zwar in Richtung Heilbronn zwischen Wiesloch-Auenberg und Sinsheim liegen Gegenstände auf der Fahrbahn. Auf der 81 in Richtung Stuttgart zwischen Büblingen-Hulb und Sindelfingen-Ost nochmal 5 Kilometer Stopp.

0: Und go. Und Kollegin Cordy ist auch mit am Start und weiß, was in der Energy-Region so abgeht. Guten Morgen.
1: Morgen. Kleine Umfrage an euch zwei. Seid ihr beim Einkaufen eher Team Selbstscannen oder Team normale Kasse mit Kassierer?
0: Selbstscannen.
2: Mhm. Ja, bei mir kommt es drauf an, wie viel ich einkaufe. Wenn es so 3, 4 Sachen sind, dann scanne ich selber. Sobald es, glaube ich, wirklich mehr als 5 Sachen sind, dann schmeiße ich es aufs Band.
1: Ja, ich finde Selbstbedienungskassen auch sehr entspannt, aber in Freiburg wird...
0: Und go. Und Kollegin Cordy ist auch mit am Start und weiß, was in der Energy-Region so abgeht. Guten Morgen.
1: Morgen. Kleine Umfrage an euch zwei. Seid ihr beim Einkaufen eher Team Selbstscannen oder Team normale Kasse mit Kassierer?
0: Selbstscannen.
2: Mhm. Ja, bei mir kommt es drauf an, wie viel ich einkaufe. Wenn es so 3, 4 Sachen sind, dann scanne ich selber. Sobald es, glaube ich, wirklich mehr als 5 Sachen sind, dann schmeiße ich.

0: Also Rieseneinkäufen voll. Ist es halt entspannter, das auf ein Band zu packen und dann wieder entspannt einzupacken, als auf so ein Mini.
1: Ja, genau das ist auch die Beschwerde gewesen. Deshalb gibt es jetzt wieder eine klassische Kasse mit Personal. Laut einer Umfrage wollen die meisten Menschen auch beim Einkaufen lieber einen echten Menschen an der Kasse als einen Scanner. Dann bleiben wir auch direkt noch beim Einkaufen und ich schaue zu Kiki rüber. Mhm. Du bist ja Veggie. Hast du dir schon mal Gedanken über die Namen von diesen ganzen Ersatzprodukten gemacht? Also Veggie-Wurst und... So.
0: Nee, überhaupt nicht. Also, weil die steht an zwei völlig unterschiedlichen Orten im Laden. Ja. Man kann das nicht verwechseln, meine Meinung.
1: Finde ich auch. Und da ist ja auch meistens so ein grünes Blatt oder so
0: genau,
1: drauf.
0: Ja.
1: Trotzdem gibt es jetzt eine neue Regel von der EU, damit es wirklich keine Verwirrung gibt. Mhm. Veggie-Wurst, Sojaschnitzel und Veggie-Burger dürfen ihren Namen behalten. Dafür darf auf Veggie-Produkten nicht mehr zum Beispiel Hühnchen oder Rindfleisch stehen. Auch Begriffe wie Veggie-Steak, Bacon oder Leber sind verboten.
2: So, jetzt wissen wir Bescheid. Vielen Dank, Cordula. Das nächste News-Update bekommen wir in einer halben Stunde.
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2: Guten Morgen.
0: Guten Morgen.
2: Und noch mehr gute Nachrichten, also nicht, dass die Nachrichten jetzt von Cordula gerade nicht gut waren, die waren super, Cordula, vielen lieben Dank dafür. Aber noch mehr richtig, richtig gute Nachrichten bekommen wir jetzt gleich durch die Energy Good News. Da haben wir mal wieder geschaut, was geht in der Energy-Region so ab, was darf man hervorheben, was war besonders schön, was ist eine besonders tolle Geschichte einfach. Ja, das erzählen wir euch jetzt alles gleich nach Ray und davor noch Kygo mit Save My Love.

0: 6.39 Uhr, ganz genau. Ihr hört Energy Region Stuttgart.
1: Morgen.
0: Und jetzt sind die guten Nachrichten da.
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1: Und für meine Good News gehen wir über den großen Teich und schauen nach Amerika. Letzte Woche haben wir noch drüber gesprochen, wie in Deutschland über 50% der Energie inzwischen aus Solar, Windkraft und Co. kommt. Aber wir haben natürlich nur einen Bruchteil der Fläche und Einwohner wie die USA. Aber deshalb ist es doppelt so gut zu hören, dass auch da drüben inzwischen Solarstrom mehr Energie liefert als Kohle. Noch ist da Solarenergie nur die drittgrößte Stromquelle. Aber man muss auch sagen, von 4 auf 3 ist zumindest mal ein guter Schritt in die richtige Richtung.
0: Ja.
1: Und in Zukunft kann das Ganze ja noch mal ein Ticken mehr ausgebaut werden.
0: Natürlich ist. Was noch nicht ist, kann ja noch werden.
1: Ganz
0: für
1: genau.
0: Meine Good News werfen wir einen Blick in meine Kindheit. Früher habe ich wahnsinnig viel Zeit auf einer Jugendfarm verbracht. Das ist eine offene pädagogische Einrichtung, die es so verstärkt nur in Stuttgart gibt. 22 Stück davon haben wir allein in der Landeshauptstadt. Und die waren natürlich alle massiv von den Kürzungen jetzt der Stadt bei Personal und Betriebskosten im Jahr 2026 und 27 betroffen. Aber jetzt gab es eine anonyme Einzelperson, die knapp über 1 Million Euro an die Stuttgarter Jugendfarm gespendet hat und somit eben die Lücken auffüllt, die es da jetzt durch diesen Haushalts, durch diese Haushaltsplanung gibt. 1 Million Euro aus einer privaten Tasche. Richtig geil, dass es solche Menschen gibt, die sagen, mit diesem Geld wollen sie was Gutes machen.
1: Ja.
0: Und ich kann, wie gesagt, aus eigener Erfahrung sagen, mit den Jugendfarmen ist eine gute Sache getan.

0: Stuttgart hört, weil wir brauchen euch ganz dringend für eine neue Runde Energy Radio Tabu. Die können wir nicht zu zweit spielen, die müssen wir zu dritt spielen. Und ja, deshalb könnt ihr gerne mit einsteigen, wenn ihr das wollt. Über wie, Kiki?
1: Über die 07141 99 034 mal die 5. Das ist die super einfache Nummer hier zu uns ins Studio. Ich kann sie auch gerne nochmal wiederholen. Ja. 07141 99 034 mal die 5. Jetzt schnell durchklingeln und dann gleich zocken nach Fergie mit Fergalicious.

0: 6.50 Uhr ganz genau, ihr hört Energy Region Stuttgart und damit immer die besten neuen Hits. Und gleich geht's weiter mit Teddy Swims.
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0: Eine neue Runde Energy Radio Tabu. Zockt mit uns der Mike aus Klebronn. Hallihallöchen.
2: Hallo.
3: Hallo.
0: Mike, es ist nicht einfach, ich will es direkt von vorne weg sagen. 5 Punkte sind der aktuelle Highscore für Energy Radio Tabu. Ist das nicht so easy, aber ich hab's Gefühl, dass du jemand bist, der eine schnelle Auffassungsgabe hat.
3: Manchmal ja.
0: Die Frage ist, wer will das andere manchmal von dir aufgefüllt haben? Kiki oder ich?
3: Ich würde sagen, ich versuche es mal mit der Kiki.
0: Mit der Kiki, kein Problem. Ich habe die Stoppuhr in der Hand. 45 Sekunden Zeit habt ihr für dieses Abenteuer. Und ich starte die Zeit jetzt.
2: Der hat uns früher was beigebracht, als wir noch alle da jeden Tag hin mussten.
3: Lehrer.
2: Genau. Das steht zum Beispiel im Gym und da kann man dann drauf rennen.
3: Laufband.
2: Ganz genau.

0: Worüber fahren wir, wenn wir in den Urlaub gehen und da stehen dann Polizisten und die gucken, ob wir was im Auto haben?
1: Grenze.
0: Ganz genau. Das ist das große Tier, das lebt zum Beispiel in Kanada oder auch in Schweden.
1: Echt?
0: Ja, richtig. Das schreibt man jemandem, wenn man ihn ganz lieb hat. Ach, zum
2: und
0: Beispiel der
2: Zeit
0: Erlkönig.
2: Die Zeit ist abgelaufen.
1: Wäre ein Gedicht noch gewesen, aber okay.
2: Ja, wäre ein Gedicht gewesen.
0: Ja.
2: Ja. Hey, die Zeit spielt manchmal nicht mit einem.
0: Vier Punkte.
2: Vier Punkte waren das, richtig.
1: Ist okay.
2: Ist okay, wir spielen ja sicher nicht das letzte Mal.
1: Kann gut sein, ja.
2: So.

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1: Guten Morgen, es ist 7:01.
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1: 30 Grad maximal sind heute ziemlich sicher drin in der gesamten Energy-Region. Es wird also sehr warm und sehr sonnig, aber es gibt so 2-3 Wolken, die sind aber deutlich in der Unterzahl. Wir schauen noch kurz, wie es jetzt aussieht in Brackenheim. Da haben wir 16 Grad und in Rutesheim, da kommt übrigens Kiki her, da haben wir 17 Grad.
3: Grüße gehen raus. Wir schauen zusammen auf die Straßen, auf die A8 und zwar einmal in Richtung Stuttgart zwischen Pforzheim West und Ost. Da haben wir 4 Kilometer Stop and Go. Dann noch auf der 81 in Richtung Stuttgart zwischen Böblingen-Hulb und Sindelfingen-Ost. 5 Kilometer Stop and Go. Ein bisschen mehr Zeit einplanen. Kollegin Kornler ist natürlich auch mit am Start. Und jetzt geht's noch eine Runde an die frische Luft. Mhm. Da gibt's was zu sehen.
4: Glühwürmchen. Gerade ist die beste Zeit, um sie zu entdecken bei uns. Die kleinen Leuchtkäfer sind jedes Jahr von Mitte Juni bis Ende Juli unterwegs. Die besten Chancen habt ihr zwischen 22 Uhr und Mitternacht, vor allem an warmen Sommerabenden. Und ab heute wird hier wieder richtig warm.
3: Oh, und wo geht man da am besten hin?
4: Am besten an Waldrändern oder in der Nähe von Seen und Flüssen gibt es ja einige hier. Wichtig ist auf jeden Fall, dass es gut dunkel ist. Und wisst ihr auch, warum die jetzt leuchten?
1: Naja, ich würde mal sagen, weil die ist irgendeine Brunftgeschichte.
3: Ja,
1: oder
3: die
1: so.
3: Flirten bestimmt richtig mit ihrem Leuchtepopo.
4: Das stimmt, ja. Die Glühwürmchen, die suchen einen Partner richtig cute. Und deswegen leuchten sie.
1: Süß.
4: Dann habe ich noch ein Update dabei von Pizza Hut. Die Restaurantkette, die bekommt einen neuen Besitzer und wird für mehrere Milliarden Dollar verkauft.
1: Boah.
4: Bisher gehörte Pizza Hut ja zum selben Konzern wie KFC und Taco Bell.
1: Mhm.
4: Während der Corona-Pandemie hat das Pizzageschäft auch echt noch geboomt. Inzwischen bestellen aber wieder weniger Menschen Pizza und deshalb trennt sich der Konzern jetzt auch von der Marke.
3: Also, an mir liegt es nicht, ne? Ich liebe Pizza und vor allem hält es gerade zur WM.
4: Komm. Ja, das ist auch wirklich eine gute Kombi. Aber wer sich vor dem WM-Spiel am Samstag nicht nur Pizza, sondern auch noch schnell ein DFB-Trikot holen will, der braucht bei manchen Spielern gerade ein bisschen Geduld. Adidas hat den Buchstaben V nicht mehr auf Lager. Blöd halt für alle Fans von Undav, Havertz oder Pavlovic. Der Hersteller will das Problem aber möglichst schnell lösen und dann gibt es auch wieder alle Trikots.
1: Das ist einfach unangenehm, dass hier das V ausgeht.
4: Ja, schon.
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1: Guten Morgen.
3: Guten Morgen.
1: Ich dachte mir jetzt gerade, warum geht denen das V aus? Aber die werden wahrscheinlich mehr von allen anderen Buchstaben bestellt haben als jetzt beispielsweise vom V, weil man irgendwie... Aber ich dachte, damit hätte man gerechnet. Also ich könnte mir vorstellen, ich würde damit rechnen, wenn ich in dieser Print-T-Shirt-Trikot... Fan, Fußball, DFB-Branche.
3: Ja, ist aber auch so ganz Baden-Württemberg so Undorf. Und jeder hat das Trikot bestellt.
1: Mit Sicherheit ist es das. Naja, weg von den Trikots hin zu Partys. Wir reden gleich mal einen kleinen Ausflug in unsere Vergangenheit. Was, wer, wie, wo haben wir gleich nach Alex Warren, Fever Dream.

0: Guten Morgen, 7.10 Uhr ist es und wir schmeißen jetzt mal die ganz große Zeitmaschine an. Es geht um unseren Energy Stream of the Week und der heißt diese Woche Energy Party Hits.
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0: Und deshalb reisen wir jetzt mal gedanklich zurück und klären unsere Top 3 Partys, auf denen wir verdammt gerne gewesen wären, die wir aber irgendwie verpasst haben.
2: Okay, gewesen wären. Was war wohl eine geile Party in meiner Vergangenheit? Auf der 3 würde ich sagen, klingt doof. Der Mauerfall. Ich glaube, dass das damals in Berlin eine richtig geile Party war. Ja. Ich wäre wahnsinnig gerne dort gewesen. Auf der 2, eine Freundin von mir hat ihre Hochzeit. Ich glaube, die sind inzwischen schon gar nicht mehr zusammen. Egal, die haben vor 2, 3, 4 Jahren in der

0: Afghaner geheiratet und ich habe danach von all meinen Freunden, die waren nämlich alle da und ich nicht, hab ich nur Bilder gezeigt bekommen. Das war die unfassbarst geilste Party ever. Außer einer Party, das ist nämlich die Top 1, die ich verpasst habe. Oder sah zumindest halt mega geil aus. Erinnerst du dich an diese Blockparty in Stuttgart vor zwei, drei Wochen? Diese Bilder sahen so, so geil aus. Und ich wäre so gerne dort gewesen. Aber ich habe leider erst danach davon mitbekommen. Deine Top 3?
1: Ich würde sagen, auf der 3 ist bei mir sowas wie das Live Aid Konzert von Queen damals. Weißt du,
0: stark,
1: wo so die Leute gefeiert haben ohne Ende. Platz 2 würde ich, glaube ich, Woodstock packen. Ach, weil man hört so viel davon, Jimi Hendrix und so. Ich glaube, das war ein richtig fetter Viertagesfeats. Und auf die 1 packe ich Silvester 2000, die Jahrtausendwende.
0: Auch
1: weißt du, von
0: 99
1: auf 2000 und das am besten irgendwie so am Times Square oder so. Ich glaube, da muss abgegangen sein. Nee. Aber man braucht ja auch nicht zwingend eine Zeitmaschine, um irgendwie nach Woodstock oder sonst wohin zu reisen, um den perfekten Sound zu haben. Denn egal, wie euer Musikgeschmack aussieht, wir haben für euch eine komplette Playlist ready.
0: Ganz genau. Wir haben nämlich über 40 Webstreams in der Energy App oder auf energy.de am Start und ein absoluter Banger ist der Stream of the Week und der bringt euch eben die Energy Party Hits direkt aufs Ohr.
1: Und nach dem muss man nicht erstmal ewig suchen, sondern ihr findet den in der Energy App auf energy.de oder ganz easy über euren Smart Speaker.
0: 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Und jetzt ist Taylor Swift am Start mit Elizabeth Taylor.

0: 97 ganz genau. Ihr hört Energy Region Stuttgart und jetzt fliegen hier die Fetzen.
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0: Wir zocken nämlich eine neue Runde. Fakt oder Fake, ihr habt's gehört. Cordula, die schlauste aus der Truppe, ist wieder hier im Studio. Guten Morgen.
2: Guten Morgen.
0: Schön, dass du da bist. Und du hast eine These dabei, die ist entweder Fakt, also wahr, oder Fake, also gelogen. Und damit forderst du Kiki und mich heraus, zu erraten, was von beidem auf diese These zutrifft. Bitte schieß los.
2: Wir hatten es ja eben noch von Glühwürmchen.
0: Ja.
2: Jetzt bleiben wir in der Natur, aber schauen uns die Hummeln an. Ich sage, die machen tagsüber öfter mal ein Nickerchen.
0: Hummeln schlafen.
3: Ich habe schon ganz viele so süße Instagram-Bilder gesehen,
0: ja,
3: wo so die Hummeln irgendwie auf der Blume eingeschlafen sind oder so.
0: Okay, wir wissen.
3: Oder auch auf Leuten.
0: Mhm.
3: Und ich kann mir das schon vorstellen, weil, weil die sind so groß und so pummelig und dann werden die, glaube ich, müde, weil das so anstrengend ist für die, den Körper zu bewegen. Irgendwie, es gibt ja auch das Gerücht, oder man sagt, Hummeln dürften eigentlich nicht fliegen, weil sie zu dick sind.
0: Ja. Ich vertraue einfach mal Kikis Instagram-Algorithmus, das wird schon stimmen. Wir sagen Fakt.
2: Es ist ein
1: Fakt.
2: Ja, und es stimmt auch, direkt auf Blumen, wenn ihnen während des Fliegens und Sammelns von Nektar die Energie ausgeht, dann ruhen die sich einfach dort aus, wo sie eben gerade sind. Oft eben mitten in der Blüte, aus der sie gerade gefressen haben.
3: Ach, die sind Mensch, so toll. Ist das mein Spirit Animal?
0: Ja. Deshalb werf mal lieber einen Blick in so eine Blüte rein, bevor ihr sie rupft. Da könnte sein, dass eine kleine Hummel drin schläft. Wie süß.

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14: Guten Morgen, wir haben es kurz nach 7:30.
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1: Heute bekommen wir in der gesamten Energy-Region maximal 30 Grad und richtig viel Sonne dazu. Am Nachmittag vereinzelte Wolken, aber lasst euch von denen auf gar keinen Fall verunsichern. Wir schauen kurz, wie es jetzt aussieht. In Leingarten, da haben wir 17 Grad und in Deckenfronn, da haben wir ebenfalls 17 Grad.
2: Wir checken gemeinsam die Straßen. Vorsicht auf der A5 Karlsruhe Richtung Frankfurt zwischen Waldorf-Wiesloch und Heidelberg-Schwetzingen ist da eine ungesicherte Unfallstelle am Standstreifen.
1: Richtig viel Sonne dazu. Am Nachmittag vereinzelte Wolken, aber lasst euch von denen auf gar keinen Fall verunsichern. Wir schauen kurz, wie es jetzt aussieht. In Leingarten, da haben wir 17 Grad und in Deckenfronn, da haben wir ebenfalls 17 Grad.
2: Wir checken gemeinsam die Straßen. Vorsicht!

0: denkt zu sehr an Panini-Sticker von der WM.
1: Ja.
0: Ja, Stuttgart will wissen, wie sauber die Stadt wirklich ist. Was meint ihr auf einer Skala von 1 bis 10? Wie sauber ist Stuggi?
2: 7.
0: 7?
1: Ja, gehe ich mit.
0: Genau diese Wertungen könnt ihr auf jeden Fall bei einer großen Online-Umfrage jetzt abgeben. Die läuft einen Monat lang. Da geht es zum Beispiel um Müll auf Straßen und in Parks Stuttgarts. Mit dem Feedback will die Stadt dann die Stadtreinigung gezielter verbessern. Dann wird es ab heute ja wieder richtig hot.
2: Ja.
0: Und wenn es richtig heiß ist, sind viele genervt. Das hat auch einen wissenschaftlichen Grund. Studien zeigen, Hitze kann uns tatsächlich aggressiver machen. Das Ganze wird auch Long-Hot-Summer-Effekt genannt.
1: Aha. Das heißt, je heißer es ist, desto schneller eskalieren Situationen.
0: Yep. Forschungen zeigen zum Beispiel mehr Regelverstöße im Sport oder mehr Hupen im Straßenverkehr. Unser Körper steht bei Hitze unter Stress, Herz und Kreislauf arbeiten stärker. Gleichzeitig kann das auch die Stimmung beeinflussen und Missverständnisse passieren einfach schneller.
2: Zum Glück haben wir hier drin eine Klimaanlage.
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2: Guten Morgen.
1: Guten Morgen.
2: Wie gut, dass wir heute den LKZ-Firmenlauf haben, aktuell eine Fußball-Weltmeisterschaft und du gerade gesagt hast, die heiße Stimmung sorgt zu vielen Regelverstößen beim Sport. Naja, wir hören so lange Musik, Sombre mit Homewrecker. Yeah.

0: 7.39 Uhr, ihr hört Energy Region Stuttgart und schreibt jetzt hoffentlich mit.
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0: Es ist Mittwoch, es ist Halbzeit und wir gehen rein und haben frisch selektiert. Drei Dinge, die ihr unbedingt wissen solltet und oder auch gerne weitererzählen sollt.
2: Laut einer neuen Forsa-Umfrage wünschen sich 68% der Deutschen strengere Promillegrenzen im Straßenverkehr.
0: Richtig und richtig. Deutschland schrumpft zum ersten Mal seit 2020. Ist letztes Jahr die Einwohnerzahl gesunken.
2: Uiuiui. Und das Europaparlament hat sich auf einen Kompromiss geeinigt. Veggie-Wurst, Sojaschnitzel und Veggie-Burger dürfen ihre Namen vorerst behalten. Dafür darf auf Veggie-Produkten künftig nicht mehr Hühnchen, Rindfleisch, Steak oder Bacon stehen.
0: Viele Dinge müssen umbenannt werden oder dürfen ihren Namen behalten. Wir sind gespannt, wie die Produkte in Zukunft heißen und spielen euch jetzt Drive Safe von Miles Smith.

0: Ah, wie gut, dass ich euch noch erwische. Es ist 7.46 Uhr, ihr hört Energy Region Stuttgart. Und jetzt gleich zocken wir wieder eine Runde Stadtland Energy und ihr könnt richtig fit abräumen.
1: Oh, ja.
0: Zwei Tickets für das Dubrovka Hausfestival nächstes Wochenende im Schlossgarten in Stuttgart. Ich werde da sein. Es wird fantastisch, genial. Ich war letztes Jahr schon dort. Es ist ein wirklich, falls ihr jemals schon auf einem Hausfestival wart, es war nicht so cool wie das Dubrovka Hausfestival in Stuttgart. Wie gesagt, ihr könnt bei uns zwei Tickets gewinnen. Aber wie, Kiki?
1: Ganz easy. Mitzocken.
0: Ja.
1: Wer nicht wagt, der nicht gewinnt. 07141 99 034 mal die 5. Ist die Nummer hier ins Studio. Ihr braucht gar kein Vorwissen. Ihr braucht wirklich nur anderthalb Minuten Zeit. Zockt mit uns jetzt gleich hier nach Ed Sheeran und seiner Nummer Celestial.
0: So, deshalb jetzt. Bringt eure Tasten zum Glühen und seid nächste Woche dabei beim Dubrovka Hausfestival.
2: Sieht

0: 7.50 Uhr. Ihr hört Energy Region Stuttgart und damit immer die besten neuen Hits. Und gleich geht's auch weiter mit Olivia Dean.
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0: Eine neue Runde Stadt, Land, Energy. Zockt mit uns die Jasmin aus Ludwigsburg. Hallöchen.
2: Guten Morgen.
3: Morgen,
0: hi. Jasmin, weißt du, worum es heute hier bei dieser Runde Stadtland Energy geht?
3: Nein, noch nicht.
0: Solltest du heute hier 7 Punkte knacken und das die ganze Woche niemand anderes tun, dann gehören die 2 Tickets für das Zubrowka Festival in Stuttgart dir.
3: Okay, super.
0: Und der Buchstabe für diese 7 Punkte wird sein...
1: R.
0: R. Wie okay, super. Radio. Ne? Mhm. 30 Sekunden Zeit habt ihr und ich starte die Zeit jetzt.
2: Eine Stadt mit R.
3: Rottenburg.
2: Ein Land mit R.
3: Russland.
2: Ein Energy Star mit R.
3: Weiter.
2: Ein Mordmotiv.
3: Rufmord.
2: Ein Getränk.
3: Weiter.
2: Ein Pizzabelag.
3: Radieschen.
2: Ein Gewürz.
3: Weiter.
2: Ein Urlaubsziel.
3: Rodos.
2: Eine Verletzung.
3: Weiter.
2: Ein Hobby.
0: Und die Zeit ist abgelaufen. Wenn ich es richtig gezählt habe.
2: Ja.
0: Ich war bei 6, das hat leider nicht gereicht.
3: Okay, schade.
0: Alles gut. Hey, Jasmin, sicher das nächste Mal. Wir zocken nicht das letzte Mal. Habt einen wunderschönen Tag, gell?
2: Mach's
3: danke
2: gut.
3: Danke ebenso. Bis
0: Jasmin,
3: dann.
0: Jasmin, mach's gut.
4: Tschüss. 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
15: Guten Morgen, wir haben es kurz nach 8.
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15: 30 Grad maximal sind heute ziemlich sicher drin in der gesamten Energy-Region. Es wird also sehr, sehr warm und sehr sonnig. Es gibt ein paar Wolken, aber die sind deutlich in der Unterzahl. Wir schauen noch ganz kurz, wie es jetzt gerade aussieht. In Freudenthal, da haben wir 19 Grad und in Nellingen, da haben wir noch 18 Grad.
17: Wir checken gemeinsam die Straßen. Vorsicht auf der A6 Heilbronn Richtung Mannheim im Kreuz Waldorf in der Überleitung zur A5 in Richtung Karlsruhe ist eine ungesicherte Unfallstelle. Da aufpassen. Vorsicht auch auf der A8 in Richtung Stuttgart zwischen Dreieck Karlsruhe und Karlsbad. Da steht ein kaputtes Auto. Kollegin Cordy ist natürlich mit am Start und weiß, welche Themen gerade so in der Energy-Region am

0: Brodeln sind. Guten Morgen.
1: Morgen. Das Thema Wohnen ist auf jeden Fall am Brodeln, weil bei uns im Land das Ganze wird immer knapper. In Baden-Württemberg sind letztes Jahr nur rund 25.000 neue Wohnungen fertig geworden. Das sind fast 20% weniger als im Vorjahr.
0: Und wahrscheinlich bräuchte man viel mehr, oder?
1: Ja, laut einer neuen Studie fehlen im Land fast 200.000 Wohnungen. Es geht aber nicht so gut voran wegen hohen Baukosten und vielen, vielen Regeln, die das Bauen eben komplizierter machen.
2: Oh, klingt ja super. Gibt es auch irgendwelche guten Nachrichten?
1: Tatsächlich schon, ja. Es sind wieder mehr Baugenehmigungen erteilt worden. Und die Branche hofft, dass politische Änderungen das Bauen bald einfacher und günstiger machen. Der Stein kommt auf jeden Fall ins Rollen. Mhm. Und dann gibt es noch Neuigkeiten von Energy Star Taylor Swift. Aha. Die hat passend zum Sommer eine neue Merch-Kollektion herausgebracht zu ihrem aktuellen Hit I Knew It, I Knew You.
0: Geil, was gibt's denn da so?
1: Zum Beispiel ein Poolring für gut 45 Euro. Gibt auch süße Tops, Taschen und, was eher kurios ist, eine Sprühflasche, in der ist nichts drin, aber drauf steht Opalite Magical Results. Also so eine Flasche zum Auffüllen mit Wasser, damit man sich ansprühen und erfrischen kann. Die kostet auch nur 10 Euro.
0: Oh, na klar.
2: Den Poolring finde ich super.
1: Ja, das ist schon cool, oder? Wenn du
0: eine Flasche zum Ansprühen, dann kannst du auch Glasreiniger ausschütten und das recyceln.
1: Ja, aber dann ist nicht Opalite Magical Results.
0: Ich schreibe das mit Edding drauf.
2: Ich bleib beim Poolring.
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2: Guten Morgen.
1: Guten Morgen.
2: So, ich bin jetzt hier gerade mal auf der Seite von Taylor Swift und schaue mir das mal genauer an.
1: Der Poolring ist eigentlich sehr schlicht, muss ich sagen.
2: Ja,
1: weiß-blau.
2: Aber ich finde das cool. Das sieht echt aus wie so ein richtiger, wie so ein Rettungsreifen sieht das ein bisschen, wie so ein Rettungsring.
1: Ich finde das top richtig süß mit den kleinen Blumen drauf.
2: Da bin ich noch nicht. Nee, ich weiß auch bei der Sprühflasche gerade, die sieht tatsächlich aus wie Glasreiniger.
1: Ja, ja.
2: Alles klar, wenn ihr das holen wollt, geht einfach auf den Merchandise-Shop von Taylor Swift und solange könnt ihr New Religion von Bebe Rexha hören.

0: Guten Morgen. 8.09 Uhr ist es. Das sind immer die besten neuen Hits. Und jetzt gibt's hier einen kleinen Real Talk am Mittwochmorgen.
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1: 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Und das ist jetzt Turn the Lights Off.

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1: Guten Morgen. 8.16 Uhr ist es und wir werfen jetzt einen Blick aufs Handy.
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1: Und wir haben für euch ein TikTok-Phänomen dabei.

0: uns komplett fertig macht. Es geht um den Song Gut genug von Shirin David, Blumengarten und Kitschkrieg. Jetzt das große Thema. Das Ding geht gerade nämlich in den USA absolut viral.
1: Warte mal ganz kurz. Ein deutscher Song, der geht steil bei den Amerikanern. Verstehen die denn überhaupt nur ein einziges Wort?
0: Das ist die Sache. Eigentlich singt Ryan vom Blumengarten da mit seiner wunderschönen hohen Stimme eine echt tiefe Botschaft über Selbstakzeptanz. Klingt in der Hook im Original so.
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0: Ja.
1: Okay, klingt wirklich geil, aber die Amerikaner hören da wahrscheinlich wieder irgendwas völlig, keine Ahnung, Wirres raus.
0: Ja, die checken es natürlich null, dass es heißt, du bist gut genug. Stattdessen singt das halbe amerikanische TikTok gerade aus voller Kehle, du bist gut genug.
1: Okay, also übersetzt was wie Join the Rutschen Kanu. Macht absolut gar keinen Sinn. Aber hey, guck mal, das Netz liebt es. Die Amerikaner filmen sich reihenweise dabei, wie sie das mitsingen. Mittlerweile sind das aber tausende Deutsche in den Kommentaren auch, die da irgendwas, ja, die denen halt erklären, was es eigentlich bedeutet. Mhm. Und eben die echte Übersetzung liefern. Ich lieb's total. Wir hören noch mal ganz kurz rein.
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1: Ich check, wenn man der deutschen Sprache nicht mächtig ist, dass
0: ja,
1: man das da raushören
0: kann. So,
1: wenn man
0: die Laute dann versucht nachzuahmen und so. Naja, ich finde, es ist auf jeden Fall einer der besten Trends seit langem.
1: Ja.
0: Und die Message, du bist gut genug, ich würde sagen, kann man mitnehmen in so einen Mittwoch, oder?
1: Total. Und der Song ist auch ein Banger. Ähnlich übrigens wie der hier von Lost Frequencies mit Jannik Divi Reality. Oh Gott.

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16: 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Nette Leute sind auch. 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
15: Was macht Bad Rappenau cool?
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19: Guten Morgen, wir haben es 8:30.
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19: Heute bekommen wir in der gesamten Energy-Region maximal 30 Grad und richtig viel Sonne. Am Nachmittag vereinzelt ein paar Wolken, aber lasst euch von denen auf gar keinen Fall verunsichern. Wir schauen noch kurz, wie es jetzt aussieht. In Meichingen haben wir 19 Grad und in Krummenacker haben wir auch 19 Grad.
20: Wir schauen einmal schnell zusammen auf die Straßen. Auf der A6 hat es im Kreuz Walldorf gekracht. Auf der Überleitung auf die A5, deswegen auch auf der A6 in Richtung Mannheim zwischen Wiesloch-Rauenberg und Kreuzwaldorf. 5 Kilometer Stop and Go wegen dem Unfall auf der Überleitung. Ansonsten auch noch auf der A8 in Richtung Karlsruhe zwischen Stuttgart-Flughafen, Messe, dem Dreieck, Leonberg. Auf dem gesamten Abschnitt immer wieder Stau. Da dauert es circa 20 Minuten, bis ihr durch seid. Kollegin Cordy ist auch mit am Start und weiß, was an diesem Mittwoch so in der Energy-Region los ist. Guten Morgen.
21: Morgen. Heute gibt es in vielen Städten Deutschlands auch hier bei uns Demos von Studierenden. Sie protestieren gegen Kürzungen in der Bildung und kritisieren das Hin und Her beim BAföG. Denn ob die schwarz-rote Bundesregierung die Fördersätze erhöht, das ist immer noch nicht klar. Und ab heute wird es auch wieder richtig hot ja in der Energy-Region. Und da habe ich gute Nachrichten für alle, die bei den warmen Temperaturen ins Wasser wollen. Denn an den meisten Badeseen, Flüssen und Stränden in Deutschland ist die Wasserqualität top. Laut einem EU-Bericht kann man an über 90% der Badestellen bedenkenlos schwimmen gehen. Im Europavergleich landet Deutschland sogar auf Platz Platz 7.
19: 90% ist richtig, richtig geil. Ja. Wer liegt aber vorne?
21: Noch besser schneiden unter anderem Zypern und Griechenland ab. Und dann noch was zur Fußball-WM. Unsere DFB-Elf, die hatte ja gestern mal kein Training. Stattdessen ging es laut Joshua Kimmich darum, als Team noch enger zusammenzuwachsen.
4: Viele Experten sagen, dass sie früher mal zusammen ein Saufen waren. Ja, und dann war danach alles super. Daran glaube ich nicht. Aber andersrum

0: glaube ich dran, dass wenn du auf dem Platz zusammen alles reinhaust, dann kannst du das schon verstärken, indem du mal am Abend ein stilles Wasser miteinander trinkst.
1: Ja, das nächste WM-Spiel steigt dann schon am Samstag gegen die Elfenbeinküste. Los geht's da um 22 Uhr deutscher Zeit.
2: Ich find's witzig, dass er sagt stilles Wasser und nicht mehr Sprudel oder so.
3: Stilles Wasser.
2: Ich bin überhaupt nicht flippig dabei.

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3: Guten Morgen.
4: Guten Morgen.
3: Beziehungsweise, ich weiß nicht, wie es dir geht. Du warst schon mal in Amerika, ne?
4: Ja,
3: ja.
4: Aber boah, einmal 2011.
3: Okay, da gibt es gar nicht so viel Sprudel. Also das ist ja nicht so ein
4: Sparkling
3: Ding wie bei uns.
4: Water.
3: Ja, genau, ne? Aber sie trinken viel, viel mehr stilles Wasser als wir.
4: Tap Water.
3: Zum Bleistift, genau, richtig. Und deshalb, ich glaube, dass nur wir so Sparkling-Junkies sind.
4: Ja, ich bin aber Sprudel-Fan. Also ich verstehe keinen Mensch, der sagt, stilles Wasser vor Sprudel.
3: Ja, nee, gemischte Meinung.

0: 8.40 Uhr, ihr hört Energy Region Stuttgart und das dürft ihr auf gar keinen Fall verpassen.
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0: Das wird nämlich die coolste Runde Fakt oder Fake, die wir je zusammen gezockt haben, weil die schlauste aus der Truppe Cordulas bei uns im Studio. Hallo?
2: Hallo, hallo.
0: Kiki ist da?
2: Na klar, hallo.
0: Super, und gemeinsam zocken wir gegen Cordula. Sie hat eine These dabei, die ist entweder wahr, also Fakt, oder Fake, also gelogen. Möchtest du anfangen?
2: Ja, erstmal eine Frage an euch. Wisst ihr noch, von was ihr heute Nacht geträumt habt oder habt ihr überhaupt geträumt?
0: Ich habe nichts geträumt.
3: Ich bin mir auch sicher. Ich habe es vergessen.
2: Ja, same hier. Aber die meisten Leute träumen nachts vom Reisen. So die These.
0: Träume ich oft vom Reisen?
3: Ich glaube, die meisten Menschen träumen tatsächlich von der Arbeit. Weil das so ein großer Stressfaktor ist. Und man sagt ja, beim Träumen verarbeitet man, was bei einem abgeht.
0: Ja.
3: Und träumt dann von der Arbeit. Außer das Gehirn ist so, Reisen ist die Flucht davor.
0: Das kann auch sein. Ich bin aber, glaube ich, eher bei der Arbeit.
3: Ja?
0: Ja, ich denke auch, dass man davon häufiger träumt. Sagen wir Fake?
3: Ja, es ist ein Fake.
2: Es ist ein
1: Fake.
2: Ja, Reisen kommt erst auf Platz 2. Bei den meisten Leuten hat ihr Traum tatsächlich was mit der Arbeit zu
0: natürlich
2: tun.
0: Natürlich. Weil, genau aus diesem Grund, oder?
2: Ja, viel verarbeiten und natürlich so ein großer Teil im Leben und ja.
0: Man träumt
2: halt
0: von den
2: Kollegen.
0: Ja, weil die Stresspickel im Leben eines Menschen sind.
2: Oder auch freudig, wer weiß.
3: Ja.
2: Excuse me? Stresspickel.

0: 8.48 Uhr ganz genau. Ihr hört Energy Region Stuttgart und damit immer die besten neuen Hits. Und jetzt haben wir aber auch noch gute Nachrichten dabei.
1: Ich habe gar nicht mit dem Song gerechnet.
0: Die haben wir erst nach Justin Timberlake mit Senorita. Habe ich gar nicht kommen sehen, Menschenskinder. Okay, den Song haben wir noch und dann aber die Good News. Ganz dicke versprochen. Deshalb viel Spaß mit Justin Timberlake.

0: Absolut gelohnt. Justin Timberlake mit Señorita. Es ist 8.53 Uhr. Ihr hört Energy Region Stuttgart immer noch, Gott sei Dank. Und jetzt haben wir wirklich die Energy Good News da.
1: Und für meine Good News gehen wir jetzt über den großen Teich und schauen nach Amerika. Denn letzte Woche haben wir schon darüber gesprochen, wie Deutschland über 50% der Energie inzwischen durch Solar, Windkraft und Co. bekommt. Aber wir haben natürlich nur einen Bruchteil der Fläche und Einwohner wie die USA. Deshalb ist es aber doppelt so gut zu hören, dass da drüben inzwischen auch Solarstrom mehr Energie liefert als Kohle. Noch ist das Ganze zwar nur die drittgrößte Stromquelle, aber ich finde, von Platz 4 auf 3 ist schon mal ein richtig guter Schritt.
0: Mega.
1: Und wir schauen einfach, was da in Zukunft noch kommt.
0: Richtig. Für meine Good News werfen wir einen Blick in meine Kindheit. Früher habe ich wahnsinnig viel Zeit auf einer Jugendfarm verbracht, in Stammheim übrigens. Das ist eine offene pädagogische Einrichtung, die es so verstärkt nur in Stuttgart gibt. 22 Stück davon haben wir alleine in der Landeshauptstadt. Und die sind alle natürlich massiv davon betroffen, von den Kürzungen in der Stadt bei Personal- und Betriebskosten in den Jahren 2026 und 2027. Aber jetzt gab es eine anonyme Einzelperson, die hat einfach mal knapp über 1 Million Euro an die Stuttgarter Jugendfarm gespendet. Und füllt somit genau die Lücke auf, die eben durch diese neue Haushaltsreform entstanden ist. Wie geil ist es, dass es Leute gibt, die sagen, ja, ich habe die Kohle und wisst ihr was? Ich teile die mit euch.
1: Mega
0: ich gebe die weiter an die Jugendfarmen, weil, also ich will sagen, ich kann es aus eigener Erfahrung sprechen, das ist richtig gut aufgehobenes Geld.

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4: Guten Morgen, wir haben es kurz nach 9.
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4: Sehr viel Sonne erwartet uns heute in der gesamten Energy-Region. Vielleicht nochmal eine extra Spur eincremen und dann die 30 Grad maximal einfach genießen. Wir schauen noch kurz ins Detail nach Gemmingen, da haben wir 20 Grad und in Ötesheim, da haben wir 21 Grad.
6: Wir schauen auf die Straßen. A5 Frankfurt Richtung Karlsruhe zwischen Bruchsal und Karlsruhe Nord hat es gekracht. Da ist ein Unfall auf der linken Spur, 3 Kilometer Stau. Und dann nochmal Vorsicht auf der 81 in Richtung Stuttgart zwischen Ludwigsburg Süd und Zuffenhausen. Ein kaputtes Auto auf der Straße. Auch dort ein bisschen aufpassen. Kollegin Cordy ist natürlich auch mit am Start und es geht jetzt eine Runde an die frische Luft. Was gibt's denn da zu sehen?
7: Ja, es gibt Glühwürmchen zu sehen. Oh. Gerade ist die beste Zeit, um sie zu entdecken bei uns in der Energy-Region. Die kleinen Leuchtkäfer sind jedes Jahr von Mitte Juni bis Ende Juli unterwegs. Die besten Chancen habt ihr zwischen 22 Uhr und Mitternacht, vor allem an warmen Sommerabenden. Und ab heute wird's ja wieder richtig warm.
6: Wo muss man hingehen?
7: Am besten an Waldrändern oder in der Nähe von Seen und Flüssen. Wichtig ist, dass es gut dunkel ist. Und wisst ihr zwei auch, warum die jetzt gerade leuchten?
8: Naja, also...
6: Die flirten.
8: Die haben Bock.
7: Ja,
8: die wollen,
7: Glühwürmchen.
8: Die Brunft.
7: Die suchen einen Partner, genau. Ein romantischer Hintergrund. Dann habe ich noch ein Update dabei von Pizza Hut. Die Restaurantkette, die bekommt einen neuen Besitzer und wird für mehrere Milliarden Dollar verkauft. Bisher gehörte ja Pizza Hut zum selben Konzern wie KFC und Taco Bell. Während der Corona-Pandemie hat das Pizzageschäft auch echt noch geboomt. Inzwischen bestellen aber wieder weniger Menschen Pizza. Deshalb trennt sich der Konzern jetzt von der Marke.
6: Also im Hinblick, ne? Ich bestelle Pizza. Immer. Ja. Jetzt auch zur WM.
7: Also das ist auf jeden Fall dein Ding. Ist auch eine gute Kombi. Mhm. Aber wer sich vor dem WM-Spiel am Samstag nicht nur Pizza, sondern auch noch schnell ein DFB-Trikot holen will, der braucht bei manchen Spielern tatsächlich gerade ein bisschen Geduld. Adidas hat den Buchstaben V nicht mehr auf Lager. Blöd also für Fans von UNDAF, Havertz oder Pavlovic. Der Hersteller will das Problem aber möglichst schnell lösen und dann gibt's auch wieder alle Trikots.
8: Ich stell dir mal vor, du bestellst ein Trikot und da steht einfach UNDA, Havertz. Oder hallo,
6: oder sie
8: drauf.
6: Ersetzen das Ganze mit dem F.
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8: Guten Morgen.
6: Guten Morgen.
8: Also bei UNDAF würde das ja noch gehen oder bei, nee, bei Havertz wird es halt komisch. Havertz. Pavlovic. Ja,
6: Pavlovic. Es sieht einfach doof aus.
8: Ja, würde richtig, richtig doof aussehen. Aber hey, ihr merkt schon, Sportkompetenz wird bei uns ganz groß geschrieben hier. Deshalb sprechen wir auch gleich in 60 Sekunden Sport über alles, was so in der WM abgeht, aber natürlich auch, was bei uns hier in der Energy-Region abgeht. Weil auch hier sind zwei, drei sportliche Themen,

0: Guten Morgen, wir haben es 9.14 Uhr und was für eine historische Nacht bei der Weltmeisterschaft. Der Goat hat geliefert.
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0: Und wie er geliefert hat, Lionel Messi führt Argentinien mit seinem sage und schreibe 200. Länderspiel zu einem brutalen 3:0 Auftaktsieg gegen Algerien. Aber das ist nicht die eigentliche Nachricht.
2: Nee, die eigentliche News ist historisch. Messi trifft in der 17. Minute und hat in der zweiten Halbzeit doppelt nachgelegt. Und damit zieht er gleich mit WM-Rekordschütze Miroslav Klose 16 Tore. Damit sind die beiden gleich auf.
0: Klose meinte ja schon vor der WM, dass er glaubt, dass sein Rekord in diesem Jahr geknackt wird. Gleich im Auftaktspiel ist das natürlich krass. Aber Messi darf sich nicht zu lange ausruhen, denn Kylian Mbappé hat mit seinen Treffern gegen Senegal sich da ein bisschen rangearbeitet. Auf seinem Konto stehen aktuell 14 Tore bei einer WM mit nur 27 Jahren. Also da kommt jetzt nochmal ein Wettkampf im Wettkampf auf uns zu.
2: Mir ist gerade eben aufgefallen, dass er einfach ein Jahr jünger ist als ich. Naja, gut. Heute Abend geht's dann auch direkt weiter. Portugal gegen die Republik Kongo und England spielt um 22 Uhr gegen Kroatien. Und abgerackert wird sich heute Abend beim LKZ-Firmenlauf in Ludwigsburg im Ludwig-Jahn-Stadion. Ich werde natürlich auch die 4,5 Kilometer laufen und natürlich hoffe ich auch viele von euch dort zu sehen, die uns anfeuern, die jeden anfeuern, den ihr da irgendwie lieb habt, der da läuft. Ich hoffe, dass ich im Ziel ankomme, aber ich bin der felsenfesten Überzeugung. Wir haben hier schon mit ein paar Kollegen gequatscht, also die langsamste Truppe von allem, die werden wir sein, da freue ich mich jetzt schon drauf. Oder natürlich die Speerspitze des ganzen Laufs und das ist Ellie Goulding mit Burn.

0: 9.21 Uhr ganz genau. Ihr hört Energy Region Stuttgart. Das eben war Tiffany Ares mit Vertigo. Aber wir haben es noch neuer.
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0: Und wir hören jetzt in eine absolute Traum-Collaboration rein. Reggae-Legende Gentleman hat sich für seine neue Single, nämlich Kumpel Michael Patrick Kelly, rausgeholt.
2: In ihrem Song geht es um Optimismus, Zusammenhalt und Nächstenliebe. Und das in einer ziemlich krassen Welt. Das Ding heißt Wildfire und ist wirklich eine Hymne für den Sommer, kann man sagen. Wir hören hier jetzt exklusiv rein Gentleman und Michael Patrick Kelly.
0: Mit Wildfire.

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14: Guten Morgen, wir haben es 9:30.
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14: 30 Grad maximal sind heute ziemlich sicher drin in der gesamten Energy-Region. Es wird also sehr warm und sehr sonnig. Es gibt ein paar Wolken, aber die sind deutlich in der Unterzahl. Wir schauen kurz ins Detail noch. Ostelsheim, da haben wir 21 Grad und in Degerloch haben wir ebenfalls 21 Grad.
15: Wir checken gemeinsam die Straßen. A5, Frankfurt Richtung Karlsruhe, zwischen Bruchsal und Karlsruhe Nord. Ein Unfall auf der linken Spur auf der A8 Karlsruhe Richtung Stuttgart. Zwischen der Raststätte Sindelfingerwald und dem Kreuz Stuttgart, da steht ein kaputtes Auto auf der mittleren Spur. Davor haben wir dann 7 Kilometer Stau und Stop and Go braucht circa 20 Minuten, bis ihr da am Ende durch seid. Und Kordel ist auch mit am Start und weiß, welche Themen gerade so in der Energy-Region am Brodeln sind. Guten Morgen.
16: Morgen. Ja, das Wohnen wird bei uns im Land immer knapper. In Baden-Württemberg sind letztes Jahr nur rund 25.000 neue Wohnungen fertig geworden. Das sind fast 20% weniger als im Jahr davor.
15: Und eigentlich bräuchte man viel mehr, oder?
16: Ja, laut einer neuen Studie fehlen im Land fast 200.000 Wohnungen. Es geht aber nicht so gut voran wegen hohen Baukosten und vielen Regeln, die das Bauen eben komplizierter machen.
14: Oh, das klingt ja super. Gibt es auch irgendwelche guten Nachrichten?
16: Tatsächlich schon, ja. Es wird wieder mehr Baugenehmigungen erteilt worden. Es sind wieder mehr Baugenehmigungen erteilt worden. Und die Branche hofft jetzt, dass politische Änderungen das Bauen bald einfacher und günstiger machen. Also der Stein kommt auf jeden Fall ins Rollen.
14: Sehr gut.
16: Und dann gibt es noch Neuigkeiten von Energy Star Taylor Swift. Sie hat passend zum Sommer eine neue Merch-Kollektion herausgebracht zu ihrem aktuellen Hit I Knew It, I Knew You.
15: Nice, was gibt's da so?
16: Zum Beispiel ein Poolring für gut 45 Euro. Es gibt auch ein süßes Top, Taschen und, was eher kurios ist, eine Sprühflasche, in der nichts drin ist. Aber drauf steht Opalite Magical Results, also so eine Flasche zum Auffüllen mit Wasser zum Beispiel, damit man sich absprühen und erfrischen kann. Die kostet 10 Euro.
14: Das ist die coolste Wasserspritzpistole, die es dieses Jahr an Schwimmbädern geben wird.
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3: Guten Morgen.
4: Guten Morgen.
3: Hattet ihr Wasserspritzpistolen?
4: Na klar, sicherlich.
3: Ja, wann habt ihr das letzte Mal eine gekauft?
4: Ich habe sogar hier eine.
3: Ja, das ist meine.
4: Nein, nein, nein.
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0: super, die passen so in eine Handfläche rein, Mini-Wasserspritzpistole in die Redaktion gebracht.
1: Wir wissen das. Ja.
0: Ja, das war vielleicht auch hier und da ein Fehler, weil seitdem ist die eine oder andere Wasserschlacht ausgebrochen. Und ich wusste gar nicht, dass du auch hier Wasser...
1: Ja, aber ich gehe damit halt auch anders um.
0: Ich habe manchmal das Gefühl, das ist wie bei Katzen. Man muss den Leuten manchmal ein bisschen Wasser ins Gesicht spritzen,
1: ja,
0: damit sie
1: weiß.
0: Das machen, was zu tun.
2: Deswegen hat sie ja die Wasserspritzpistole. Wir wissen, wie du drauf bist.
0: Sorry.

0: 9.44 Uhr, ganz genau. Ihr hört Energy Region Stuttgart und jetzt will ich an eurer Stelle mitschreiben.
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0: Du wolltest gerade was sagen, habe ich dein Mikrofon zu spät angemacht?
2: Nein, ich freue mich einfach. Super. Ich freue mich einfach, dass Mittwoch ist. Ich freue mich, dass wir jetzt hier zusammen sind und nochmal das ein bisschen zelebrieren können, dass wir die letzten 5 Stunden gemeinsam verbracht haben.
0: Hast du absolut recht. Du hast gesagt, es ist Mittwoch, es ist Halbzeit. Wir gehen rein und haben frisch selektiert 3 Dinge, die ihr unbedingt wissen solltet und oder auch gerne weitererzählen könnt.
2: Laut einer neuen Forsa-Umfrage wünschen sich 68% der Deutschen strenge Promillegrenzen im Straßenverkehr.
0: Dummerweise gerade das von dem falschen Ding vorher oder von dem anderen Ding vorgelesen als ich. Das Europaparlament hat sich auf einen Kompromiss geeinigt. Veggie-Wurst, Sojaschnitzel und Veggie-Burger dürfen ihren Namen vorerst behalten. Dafür darf auf Veggie-Produkten künftig nicht mehr Hühnchen oder Rindfleisch, Steak oder Bacon stehen.
2: Und Deutschland schrumpft, denn zum ersten Mal seit 2020 ist letztes Jahr die Einwohnerzahl gesunken.
0: Oh, woran das wohl liegt?
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1: Einen wunderschönen Start in den Mittwoch wünsche ich euch, Freunde. 10 Uhr haben wir es, sind natürlich mittendrin in den 10 Hits am Stück, wo es in der Viertelstunde mit Alok und Khalid weitergeht. Ein sehr emotionales Feature. Jetzt aber erstmal Taylor Swift mit Elizabeth Taylor und ich bin's, Jale. Selam, schönsten Mittwoch.

Nico Santos war das hier mit Would I Lie to You, immer die besten neuen Hits auf Energy. Und weiter geht's mit dem ersten Feature von Alok und Khalid, aber hoffentlich nicht dem letzten. Beide sagen, es war irgendwie

Matt auf den ersten Studiobesuch sozusagen. Die beiden haben sehr gut miteinander harmoniert und haben diesen Song innerhalb von 3 Monaten zustande gebracht. Ergebnis klingt ganz toll hier auf Energy.

Für meine Good News werfen wir einen Blick in meine Kindheit. Früher habe ich wahnsinnig viel Zeit auf einer Jugendfarm verbracht, in Stammheim übrigens. Das ist eine offene pädagogische Einrichtung, die es so verstärkt nur in Stuttgart gibt.

0: 22 Stück davon haben wir alleine in der Landeshauptstadt. Und die sind alle natürlich massiv davon betroffen, von den Kürzungen in der Stadt bei Personal- und Betriebskosten in den Jahren 2026 und 2027. Aber jetzt gab es eine anonyme Einzelperson, die hat einfach mal knapp über 1 Million Euro an die Stuttgarter Jugendfarm gespendet und füllt somit genau die Lücke auf, die eben durch diese neue Haushaltsreform entstanden ist. Wie geil ist es, dass es Leute gibt, die sagen, ja, ich habe die Kohle und wisst ihr was? Ich teile die mit euch.
1: Mega
0: ich gebe die weiter an die Jugendfarmen, weil, also ich will sagen, ich kann es aus eigener Erfahrung sprechen, das ist richtig gut aufgehobenes Geld.
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2: Mit Cordula, hello, hello. Heute bekommen wir in der Energy-Region maximal 30 Grad und auch viel Sonnenschein. Die nächsten Tage wird es generell richtig, richtig warm werden. Momentan in Ellhofen 22 Grad, in Ittenberg 21. Und wir schauen gemeinsam auf die Straßen. A5 Karlsruhe Richtung Frankfurt, zwischen Karlsruhe Nord und Bruchsal. 3 Kilometer Stau und dann noch die A8 Karlsruhe Richtung Stuttgart, zwischen Dreigeonberg und Kreuz Stuttgart. Da steht ein kaputtes Auto, bitte aufpassen. Und 4 Kilometer Stau. Und dann schauen wir noch, was sonst so heute die Runde macht in der Energy-Region. Heute gibt es auf jeden Fall in vielen Städten Deutschlands, auch hier bei uns, Demos von Studierenden. Sie protestieren gegen Kürzungen in der Bildung und kritisieren das Hin und Her beim BAföG. Denn ob die schwarz-rote Bundesregierung die Fördersätze erhöht, das ist immer noch unklar. Großes Thema momentan auch ist das Wohnen. Denn Wohnungen werden in Baden-Württemberg immer knapper. Vor allem beim sozialen Wohnungsbau. Letztes Jahr sind nur rund 25.000 neue Wohnungen fertig geworden. Das sind fast 20% weniger als im Jahr davor. Und eigentlich bräuchte man viel, viel mehr. Gründe dafür sind vor allem hohe Baukosten und viele Regeln, die das Bauen kompliziert machen. Einen kleinen Lichtblick gibt's aber. Es sind wieder mehr Baugenehmigungen erteilt worden und die Branche hofft, dass durch politische Änderungen bald wieder mehr und günstiger gebaut werden kann. Das hört sich doch schon mal gut an. Und dann noch zur Fußball-WM. Megastar Messi hatte 3 Tore beim Auftaktspiel der WM in Gruppe J gemacht. Messi macht damit seine WM-Tore Nummer 14, 15 und 16. 16 WM-Tore? Moment, da war was, oder? Genau, das ist der WM-Rekord von unserem Weltmeister Miroslav Klose. Jetzt hat Messi also den Klose-Rekord eingestellt. Aber der hatte ja der Süddeutschen Zeitung vor dem Turnierbeginn schon gesagt, kein Problem, er rechne damit, dass sein Rekord in diesem Turnier fällt. Und das ist auch in Ordnung, so meinte er. Und das ist jetzt eingetroffen. Glückwunsch an Messi und das nächste News-Update für die Energy-Region Stuttgart. Das gibt's hier wieder in gut einer Stunde für euch.

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waren es die Subways in New York und heute sind es die U-Bahn in Berlin. Energy Star Norma Jean Martini ist von den USA nach Berlin gezogen, lernt hier Stück für Stück Deutsch und findet ihre Inspiration für Musik gerne mal in der U-Bahn. Finde ich sehr, sehr cool. Na klar, da ist das echte Leben noch zu sehen. Hier auf Energy immer die besten neuen Hits, hören wir sie mit der Nummer Encore.

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1: Energy. 11 Uhr an diesem Mittwoch. Wie schön, dass ihr am Start seid, Freunde. Hier mittendrin in den 10 Hits am Stück natürlich. In einer Viertelstunde geht es dann mit Sky Newman weiter. Den Anfang machen jetzt Kygo, Khalid und Griffin in ihrem wunderschönen Feature Save My Love. Und ich bin's, Jale. Salam.
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Sie kommt aus London, ist 22 Jahre alt und steht in den Startlöchern ihrer Karriere. Sky Newman hat so eine fantastische Stimme, die man unter Milliarden sofort wiedererkennt und verhandelt Wahrheiten in ihren Texten, weil jemanden lieben, obwohl man es eigentlich gar nicht will, das Gefühl kennen wir alle, singt sich hier in Man of the House of Energy

0: Diggi.
1: Ein deutscher Song, der geht steil bei den Amerikanern. Verstehen die denn überhaupt nur ein einziges Wort?
2: Das ist die Sache. Eigentlich singt Ryan vom Blumengarten da mit seiner wunderschönen hohen Stimme eine echt tiefe Botschaft über Selbstakzeptanz. Klingt in der Hook im Original so.
3: 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Du bist gut genug.
2: Ja.
1: Okay, klingt wirklich geil, aber die Amerikaner hören da wahrscheinlich wieder irgendwas völlig, keine Ahnung, Wirres raus.
2: Ja, die checken es natürlich null, dass es heißt, du bist gut genug. Stattdessen singt das halbe amerikanische TikTok gerade aus voller Kehle, du bist gut genug.
1: Okay, also übersetzt was wie Joint Rutschen Kanu. Macht absolut gar keinen Sinn. Aber hey, guck mal, das Netz liebt es. Die Amerikaner filmen sich reihenweise dabei, wie sie das mitsingen. Mittlerweile sind das aber tausende Deutsche in den Kommentaren auch, die da irgendwas, ja, die denen halt erklären, was es eigentlich bedeutet. Mhm. Und eben die echte Übersetzung liefern.
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9: Cordula hier, hello. Heute bekommen wir in der Energy-Region maximal 30 Grad und auch ab und zu die Sonne zu Gesicht. Die nächsten Tage wird es sowieso richtig heiß werden. Ilsfeld momentan bei 23 Grad, Hahnweiler auch bei 23. Und wir schauen gemeinsam auf die Straße A5 Karlsruhe Richtung Frankfurt zwischen Karlsruhe Nord und Bruchsal. Momentan 6 Kilometer Stau. Und dann die B10 Mühlacker Richtung Stuttgart. Da ist zwischen Schwieberdingen West und Schwieberdingen Mitte momentan ein Polizeieinsatz in beiden Richtungen. Gibt es da ein paar Probleme und Sperrungen? Da auf jeden Fall aufpassen. Und dann schauen wir noch, über was sonst die Energy-Region heute spricht. Und da gehen wir eine Runde an die frische Luft. Denn Glühwürmchen gibt's wieder bei uns zu sehen. Gerade ist die beste Zeit, um sie zu entdecken. Die kleinen Leuchtkäfer sind jedes Jahr von Mitte Juni bis Ende Juli unterwegs. Und die besten Chancen haben wir momentan zwischen 22 Uhr und Mitternacht. Vor allem an warmen Sommerabenden und natürlich, wenn es ganz dunkel ist. Am besten finden wir die an Waldrändern oder in der Nähe von Seen und Flüssen. Wisst ihr auch, warum die jetzt leuchten? Hat einen romantischen Grund, die Glühwürmchen suchen ihren Partner. Dann habe ich noch ein Update dabei von Pizza Hut. Die Restaurantkette bekommt einen neuen Besitzer und wird für mehrere Milliarden Dollar verkauft. Bisher gehörte Pizza Hut ja zum selben Konzern wie KFC und Taco Bell. Während der Corona-Pandemie hat das Pizzageschäft auch echt noch gut geboomt. Inzwischen bestellen aber wieder weniger Menschen Pizza, deshalb trennt sich der Konzern jetzt von der Marke. Also an mir liegt's nicht, ich bestelle oft Pizza, vor allem jetzt zur WM. Ist eine gute Kombi, aber wer sich vor dem WM-Spiel am Samstag nicht nur Pizza, sondern auch noch schnell ein DFB-Trikot holen will, der braucht bei manchen Spielern gerade ein bisschen Geduld. Adidas hat den Buchstaben V nicht mehr auf Lager. Blöd also für Fans von Undav, Havertz oder Pavlovic. Der Hersteller will das Problem aber möglichst schnell lösen und dann gibt's auch wieder alle Trikots, die auch ein V beinhalten. Und das nächste News-Update für die Energy-Region Stuttgart, das gibt's hier wieder in gut einer Stunde für euch.

0: Wenn ihr nach außen sympathischer wirken wollt, dann hilft Lächeln nicht wirklich viel. Energy ist an, immer die besten neuen Hits mit mir, Schale. Und das hat tatsächlich eine neue Studie ergeben, dass es nicht das Lächeln ist, das Menschen sympathisch macht, nein, sondern drei andere Punkte, die nachweislich, also von VerhaltenspsychologInnen bestätigt, Menschen sympathischer wirken lassen. Punkt Nummer eins, die andere Person im Gespräch beim Namen nennen. Ne? Also das gibt was Persönliches, nicht du da oder sie, sondern einfach wirklich den Vornamen sagen. Dann während der Unterhaltung leicht nach vorne gebeugt sich platzieren, also die Körperhaltung ist dann zu der anderen Person zugewandt und zu guter Letzt eine aktive Zuhörerin oder ein aktiver Zuhörer sein. Das heißt, ihr nickt manchmal oder schüttelt vielleicht den Kopf, um halt zu reagieren, sagt ja, nein. Bestätigung der Worte des anderen, all das macht uns sympathischer. Also wenn ihr da Bock drauf habt, dann probiert das mal aus und wenn nicht, ganz ehrlich, unsympathische Menschen sind keine schlechten Menschen.
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sieht's mit einem der beliebtesten Hochzeitssongs hier bei uns in Deutschland? Leute, es ist ein Klassiker, ein Banger, der nie alt wird. Andreas Burani hören wir jetzt hier. Immer die besten neuen Hits auf Energy mit seiner emotionalen Nummer, die auch zum Aufstehen und Tanzen einlädt. Auf

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1: Energy. 12 Uhr an diesem Mittwoch, vielleicht startet er in die Mittagspause, vielleicht steht er gerade auf. Schön, dass wir zusammen sind in der Viertelstunde mit Michael Schulte, jetzt mit Tiffany Ares, Vertigo und ich bin

Lieber Michael Schulte, lieber Michi, vielen Dank für diese Nummer, dass du endlich mal aussprichst, dass Liebeskummer auch was Schönes sein kann. Ja, Leute, ich weiß nicht, manchmal macht das richtig Spaß, sich da so reinzusteigern, im Selbstmitleid zu baden, alles so zu 100% zu fühlen. Und es geht ihm anscheinend genauso. Das singt er nämlich hier in seiner neuesten Nummer. Der hat einfach einen Song draus gemacht, so Next Level gewühlt. Auf Energy immer die Beste.

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13: Ich mag Affalterbach, weil ich schon immer hier wohne und alles in meiner Nähe habe. Daher fühle ich mich sehr wohl.
14: Also ich finde es sehr, sehr übersichtlich. Also ich wohne relativ zentral im Ort. Alles fußläufig für mich erreichbar.
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15: Ja, die wunderbare Lage in der Natur.
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13: Wir haben hier auch einen schönen Berg, wo man ein bisschen hochwandern kann. Und eine schöne Aussicht genießen.

Schönen Mittag euch allen, Cordula hier. Heute bekommen wir in der Energy-Region maximal 30 Grad und richtig viel Sonnenschein. Die nächsten Tage wird sowieso richtig, richtig warm. Momentan in Heidelberg 25 Grad, laufen am Neckar auch bei 25. Und wir schauen gemeinsam auf die Straße A8 Stuttgart Richtung Karlsruhe zwischen Kreuz Stuttgart und Dreieck-Leonberg. Momentan 3 Kilometer Stau. Und die Gegenrichtung A8 Karlsruhe Richtung Stuttgart zwischen Pforzheim West und Ost 5 Kilometer Stop and Go. Und dann schauen wir noch, was sonst so in der Energy-Region gerade für Gesprächsstoff sorgt. Heute geht's um SB-Kassen. In Freiburg wird ein Supermarkt wieder zurückrudern. Dort sind alle normalen Kassen durch Selbstbedienungskassen ersetzt worden, aber viele Kunden fanden das gar nicht gut. Vor allem bei großen Einkäufen dauert das Scannen einfach zu lange. Deshalb gibt's jetzt wieder eine klassische Kasse mit Personal. Laut neuen Umfragen wollen die meisten Leute beim Einkaufen auch lieber einen echten Menschen an der Kasse als einen Scanner. Und ab heute wird es auch wieder richtig warm in der Energy-Region, habe ich euch ja gerade schon gesagt. Und da habe ich gute Nachrichten

0: Für alle, die bei den warmen Temperaturen ins Wasser wollen. An den meisten Badeseen, Flüssen und Stränden in Deutschland ist die Wasserqualität top. Laut einem EU-Bericht kann man an über 90% der Badestellen bedenkenlos schwimmen gehen. Im Europavergleich landet Deutschland sogar auf Platz 7. Noch besser schneiden unter anderem Zypern und Griechenland ab. Und dann noch zur Fußball-WM. Megastar Lionel Messi hat 3 Tore beim Auftaktspiel der WM in Gruppe J gemacht. Messi macht damit also seinen WM-Tor Nummer 14, 15 und 16. 16 WM-Tore, da war doch was. Das ist der WM-Rekord von unserem Weltmeister Miroslav Klose. Jetzt hat Messi also den Klose-Rekord eingestellt bzw. gleich aufgestellt. Klose hatte der Süddeutschen Zeitung vor dem Turnierbeginn aber schon gesagt, kein Problem, er rechnet damit, dass sein Rekord in diesem Turnier wohl fallen wird. Und das ist auch eingetroffen. Glückwunsch an Messi. Und das nächste News-Update, das gibt's dann hier wieder in gut einer Stunde für euch.
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Jenny. Ich hoffe, in dem Block, wo du herkommst, gibt's auch ein Krankenhaus. Energy ist an, immer die besten neuen Hits mit mir, Jade. Und Energy Star Jennifer Lopez hat 98 Tage durchgearbeitet, ohne eine Pause. 4 Filme gedreht und ein Album aufgenommen. Und die Konsequenz? Ein Zusammenbruch. Ja? Also ins Krankenhaus, das Ganze verarbeiten. Und sie sagt,

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Obwohl er so erfolgreich und auch so bekannt ist, hat Energy Star Michael Patrick Kelly wirklich Zero Star Attitude. Ja, der campt gerne, der ist gern minimal unterwegs und wenn es euch auch so geht, dann checkt doch unbedingt mal die Energy App aus. 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Fantastisch. Schön reinklicken, Highlight Festival aussuchen und jetzt erstmal Michael Patrick Kelly genießen hier in seinem neuesten Feature mit Gentleman. 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
2: Mittwochmittag, 13 Uhr. Schön, dass ihr am Start seid mit mir, Jale, und mit den Fastboy-Brüdern. Die hören wir hier in einer Viertelstunde mit ihrer neuesten eigenen Nummer. Jetzt Use, Jackstyle und Yon in dem Feature des Jahres gefühlt, des Meme-Jahres, Turn the Lights Off.
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Sie haben den offiziellen WM-Song 2026 DNA mitgeschrieben und mitproduziert, ja. Bei den Fastboy-Brüdern läuft so richtig. Man hört sie zwar leider nicht im WM-Song, aber dafür hier in ihrer eigenen Nummer. Auch super hier auf Energy. Immer die besten neuen Hits. Fastboy mit Beautiful Life.

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4: Mit Anna, hi. Ihr könnt die Sonnenbrillen wieder auspacken, Freunde. In der Energy-Region wird es von Tag zu Tag sonniger und vor allem auch wieder heißer. Heute gibt es schon bis zu 32 Grad in der Spitze für uns. Dazu scheint meist die Sonne. Erst später sind dann vereinzelt Gewitter möglich. Und die Hitzewelle bleibt uns noch bis ins Wochenende erhalten, inklusive tropischer Nächte. In Zaberfeld 26 Grad gemessen, genauso wie in Schwaigern. Und damit schauen wir noch zusammen auf die Straßen. Vorsicht auf der A81 Heilbronn Richtung Stuttgart zwischen Ludwigsburg Nord und Ludwigsburg Süd. Da gibt es eine ungesicherte Unfallstelle auf der rechten Spur. Und der Ricky aus Ludwigsburg hat uns noch einen Blitzer gemeldet auf der B27 im Landkreis Ludwigsburg. Zwischen der Ausfahrt Autokino und Kornwestheim in Fahrtrichtung Stuttgart, da sind gerade 80 erlaubt. So, und jetzt schauen wir in die Energy-Region. Was geht da so ab? Ja, an den Unikliniken in Baden-Württemberg wird weiter um mehr Geld gestritten. Nach den Warnstreiks in Heidelberg, Tübingen, Ulm und Freiburg startet heute die zweite Tarifrunde. Die Gewerkschaft Verdi fordert mehr Lohn, mindestens aber 320 Euro zusätzlich im Monat. Die Arbeitgeber sagen, dafür fehlt das Geld. Heute soll es deshalb erstmals ein konkretes Angebot geben. Wir behalten das auf jeden Fall im Blick. Und rüber nach Philippsburg bei Karlsruhe, da könnte ein riesiges Rechenzentrum entstehen. Auf dem ehemaligen Goodyear-Gelände ist ein Milliardenprojekt geplant, das vor allem für KI-Anwendungen genutzt werden soll. Das Besondere hier ist, dass die Abwärme der Server später sogar die Stadt mit Wärme versorgen könnte. Klingt auf jeden Fall interessant, ist aber noch in der Planung, weil erstmal Investoren gefragt

gefunden werden müssen. Ansonsten sehen Jugendliche laut einer neuen EU-Umfrage Social Media deutlich entspannter als ihre Eltern. Fast die Hälfte der Teenager glaubt, dass TikTok, Insta und Co. eher positive Auswirkungen auf die eigene mentale Gesundheit haben. Eltern, ja, die sind ein bisschen skeptischer. Mehr als ein Drittel hat Angst vor negativen Folgen. Im Schnitt sind die Kids zwar etwas länger online, als Mama und Papa denken, aber ein direkter Zusammenhang zwischen viel Bildschirmzeit und Problemen wie Schlafstörung ist laut den Forschern nicht bewiesen. Soweit dazu und das nächste News-Update bekommt ihr hier von mir in genau einer Stunde wieder bei Energy Region Stuttgart. Und jetzt gönnen wir uns wie immer die besten neuen Hits.

0: Lasst mal kurz über die Fußball-WM reden, ohne über Fußball zu reden. Energy ist an, immer die besten neuen Hits mit mir, Jade, und ich sag's, wie es ist. Ich habe keine Ahnung von Fußball, finde die WM aber trotzdem toll, weil alle immer zusammenkommen und eine gute Zeit haben und möchte auch mit ein bisschen Insiderwissen glänzen. Und wenn es euch auch so geht, kommt hier das WM-Insiderwissen außerhalb des Spielfeldes. Der offizielle WM-Song. So we say hey. DNA wurde von deutschen Künstlern mitgeschrieben und produziert. Ja, von Fastboy. Dann begeistern japanische Fans gerade die ganze Welt, weil ihre Tradition ist es, nach jedem Spiel den Müll wegzubringen. Ja, also kollektive Nachhaltigkeit. Und wir haben jetzt schon ein inoffizielles Maskottchen dieser Fußball-WM. Merlin, eine Ente aus Mexico City, das Haustier von Verkäuferin Carla Gomez, geht gerade viral, weil es im WM-Trikot durch die Stadt watschelt. Und das sieht natürlich total süß aus. Und damit wurde es schon als inoffizielles Maskottchen betitelt. Vielleicht könnt ihr mit diesem kleinen Insiderwissen ja auch ohne Fußballexpertise beim Thema WM glänzen. 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

Man liegt irgendwo am Strand mit geschlossenen Augen, spürt die Sonne auf der Haut, hat aber genug Wind um sich rum, um nicht so komplett zu schwitzen. Dieses Kopfkino kommt bei mir auf bei der neuen Nummer von Energy Star Ausdies. Da geht es auch ums Loslassen und vielleicht könnt ihr hier am Mittwochnachmittag mal von eurem Arbeitsalltag ein bisschen loslassen zu dieser Nummer hier auf Energy. Immer die besten neuen Hits. Ausdies mit The Art of Letting Go.

0: Für meine Good News werfen wir einen Blick in meine Kindheit. Früher habe ich wahnsinnig viel Zeit auf einer Jugendfarm verbracht, in Stammheim übrigens. Das ist eine offene pädagogische Einrichtung, die es so verstärkt nur in Stuttgart gibt. 22 Stück davon haben wir allein in der Landeshauptstadt. Und die sind alle natürlich massiv davon betroffen, von den Kürzungen in der Stadt bei Personal- und Betriebskosten in den Jahren 2026 und 2027. Aber jetzt gab es eine anonyme Einzelperson, die hat einfach mal knapp über 1 Million Euro an die Stuttgarter Jugendfarm gespendet und füllt somit genau die Lücke auf, die eben durch diese neue Haushaltsreform entstanden ist. Wie geil ist es, dass es Leute gibt, die sagen, ja, ich habe die Kohle und wisst ihr was? Ich teile die mit euch.
1: Mega
0: ich gebe die weiter an die Jugendfarmen, weil, also ich will sagen, ich kann es aus eigener Erfahrung sprechen, das ist richtig gut aufgehobenes Geld.
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13: Anna hier, hi. Der Sommer dreht heute richtig auf. Heute startet eine längere Hitzewelle. Die Temperaturen gehen hoch auf bis zu 32 Grad. Die nächsten Tage geht es auch genauso weiter. Am Wochenende könnten sogar bis zu 37 Grad möglich sein. Also ein Rekord. In Illingen gerade aber 27 Grad gemessen. In Peru sind es 26 Grad. Und damit noch ein kurzer Blick auf die Straßen auf der A8 Karlsruhe Richtung Stuttgart zwischen Pforzheim-West und Pforzheim-Ost. Da gibt es ja eine Baustelle, deshalb hier 4 Kilometer Stau, plant am besten mal so 30 Minuten mehr ein. Und Vorsicht auf der A81 Heilbronn Richtung Würzburg.

zwischen Heilbronn unter Gruppenbach und Weinsberg-Ellhofen. Da steht ein kaputtes Auto. Hier also auf jeden Fall die Augen ein bisschen aufhalten. Und damit bleiben wir auch schon auf den Straßen. Die Stuttgarter Straßenbahnen verschieben das geplante Aus für Bargeld im Bus um einen Monat. Statt also ab dem 1. Juli können wir noch bis zum Beginn der Sommerferien, also Ende Juli, mit Münzen und Scheinen bezahlen. Seniorenvertreter und mehrere Gemeinderatsfraktionen hatten mehr Zeit für die Umstellung gefordert, aber grundsätzlich gibt es Rückendeckung für die Maßnahme. Passend zum Thema sagt eine neue Studie der Deutschen Bundesbank, dass bargeldloses Bezahlen zum ersten Mal in Deutschland die Nase ganz vorn hat. Über die Hälfte aller Einkäufe werden mit Karte oder dem Smartphone bezahlt. Trotzdem wollen die meisten Menschen nicht auf Scheine und Münzen verzichten. 80% der Befragten halten es für wichtig, dass Bargeld weiter akzeptiert wird. Und das sind dann vor allem ältere Menschen und Personen, die wenig digitale Erfahrung haben. Anderes Thema noch, die Energy-Region setzt weiter auf Innovation. Baden-Württembergs Wirtschaftsministerin Nicole Hofmeister-Kraut warnt Unternehmer davor, bei Forschung und Entwicklung zu sparen. Unser Ländle soll seine Rolle als Hightech-Standort stärken und arbeitet deshalb an einer neuen Strategie für Zukunftstechnologien wie KI, humanoide Roboter oder auch Wasserstofftechnologie. Ziel ist es auf jeden Fall, Neues nicht nur hier zu entwickeln, sondern auch langfristig in Baden-Württemberg zu produzieren. Gute Sache auf jeden Fall, und das nächste News-Update gibt es dann in einer Stunde wieder hier mit mir und Kollege Fred bei Energy Region Stuttgart. Hier gibt es immer die besten neuen Hits.

0: Kein Festival, aber drei Dinge, die man unbedingt braucht. Energy ist an, immer die besten neuen Hits mit mir, Jalo, und meiner Kollegin Annika.
1: Hallo.
0: Eine Festivalgängerin.
1: Ja.
0: Jedes Jahr bist du unterwegs auf Festivals. Und da hast du natürlich eine Liste von Top 3 Essentials, die man braucht auf dem Festival. Hau mal raus.
1: Zum Ersten ist es natürlich so, meistens ist ein Festival so richtig, richtig heiß. Und da braucht man eine gute Kopfbedeckung. Die schützt dann schön. Ich habe so einen kleinen Buckethead von meinem Lieblingsfußballclub dabei. Den ziehe ich mir dann einfach auf. Dann das Zweite sind Dosen. Und zwar Dosen mit leckerem Essen drin. Man denkt sich ja immer so ganz schön, naja, das mache ich mir dann warm im Campingkocher. In Realität isst man das um 9:30 Uhr morgens. Knallt man sich so einen Linseneintopf zum Beispiel rein.
0: Und man spart Geld.
1: Richtig. Und das Dritte, das ist das Wichtigste, kommt vielleicht überraschend, aber Leute, ihr werdet mir dankbar sein, das ist nämlich Panzertape.
0: What?
1: Panzertape kann man ja für alles benutzen, was so kaputt geht. Alles so tapen, dass es hält. Deswegen Leute, Panzertape ist der way to go.
0: Also eine Kopfbedeckung, Dosenessen und Panzertape. Ich hoffe, ihr habt mitgeschrieben, Freunde, denn ihr seid ja bald auf den coolsten Festivals Europas.
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0: Es ist 2:02 und ich bin Fred. Hi.
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0: Und hier laufen gerade die 10 Hits am Stück. Gleich haben wir da zum Beispiel Drive Safe dabei. Und nachher ist auch noch Moskena am Start mit Rhythm Unknown. Schön, dass ihr dabei seid.

Das ist Energy Region Stuttgart mit immer den besten neuen Hits und gleich mit einem Song, den ich wirklich mit jedem einzelnen Mal, dass ich ihn höre, noch so ein kleines bisschen mehr mag. Das ist Moskena mit Rhythm Unknown.

0: Energy Region Stuttgart läuft bei euch. Hallo. Und bei Energy am Morgen ging es heute um einen Song, den Lallinger seit Tagen in jedem ruhigen Moment in der Redaktion lauthals zum Besten gibt.
1: Ein deutscher Song, der geht steil bei den Amerikanern. Verstehen die denn überhaupt nur ein einziges Wort?
2: Das ist die Sache. Eigentlich singt Ryan vom Blumengarten da mit seiner wunderschönen hohen Stimme eine echt tiefe Botschaft über Selbstakzeptanz. Klingt in der Hook im Original so.
3: Du bist gut genug.
1: Okay, klingt wirklich geil, aber die Amerikaner hören da wahrscheinlich wieder irgendwas völlig, keine Ahnung, Wirres raus.
2: Ja, die checken es natürlich null, dass es heißt, du bist gut genug. Stattdessen singt das halbe amerikanische TikTok gerade aus voller Kehle, du bist gut genug.
1: Okay, also übersetzt was wie Join the Rutschen Kanu. Macht absolut gar keinen Sinn. Aber hey, guck mal, das Netz liebt es. Die Amerikaner filmen sich reihenweise dabei, wie sie das mitsingen. Mittlerweile sind das aber tausende Deutsche in den Kommentaren auch, die da irgendwas, ja, die denen halt erklären, was es eigentlich bedeutet. Mhm. Und eben die echte Übersetzung liefern.
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12: 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Was sagt ihr über eure Stadt? Was unterscheidet Ulm von anderen Städten?
13: Also Ulm unterscheidet von anderen Städten, dass es hier in Ulmer Münster gibt. Es gibt hier nette Menschen und es ist einfach eine schöne Stadt, was moderne Seiten hat, aber auch altmodische Seiten. Einfach Altstadt und Neustadt im einen.
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0: Es ist kurz vor 3:30.
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0: Ja, und jetzt ist es so richtig Sommer bei uns in der Energy-Region. Heute haben wir schon in vielen Gegenden die 30-Grad-Marke geknackt, noch nicht in allen. Da, wo es heute noch nicht klappt, klappt es dann morgen. Jetzt gerade gemessen haben wir in Oppenweiler 26 Grad und in Ehrenstein auch 26 Grad. Und wir schauen noch kurz auf die Straßen. Auf der A8 Stuttgart Richtung Karlsruhe zwischen Heimsheim und Pforzheim Nord haben wir 3 Kilometer Stop and Go und in der Gegenrichtung zwischen Pforzheim West und Pforzheim Ost steht ein kaputtes Auto auf der rechten Spur. Deswegen sind da 8 Kilometer Stau, dauert 40 Minuten länger. Und auch auf der A8 Stuttgart Richtung München zwischen Eichelberg und Mühlhausen, da ist eine Unfallaufnahme auf der linken Spur im Tunnel Gröbingen, also 4 Kilometer Stau und da gibt es 20 Minuten obendrauf. Und Kollegin Anna ist auch bei mir im Studio. Du hast sicher gute Nachrichten aus der Energy-Region für uns
14: na
0: parat,
14: klar,
0: oder?
14: Ja, damit fangen wir auch direkt mal an. Das verfügbare Einkommen pro Kopf ist auf durchschnittlich fast 32.000 Euro gestiegen, hier bei uns im Ländle. Das sind rund 3,5% mehr als im Vorjahr. Damit liegt die Energy-Region im bundesweiten Vergleich auf Platz 2, gleich hinter Bayern. Unterm

0: Ich heißt es, die Menschen im Land hatten in den letzten beiden Jahren mehr Geld zum Ausgeben und Sparen.
1: Super. Und was machen wir jetzt mit dem ganzen Schotter?
0: Na, zum Beispiel Spenden hat auch eine anonyme Person in Stuttgart gemacht und gleich mehr als 1 Million Euro den Jugendfarmen und Aktivspielplätzen in der Stadt gegönnt. Damit können die geplanten Kürzungen in den nächsten Jahren ausgeglichen werden. Eine so hohe Einzelspende hat es für die Jugendfarmen in Stuttgart bisher noch nicht gegeben.
1: Tja, die Energy-Region hat halt die Spendierhosen an.
0: So, jetzt aber noch kurz ein ganz anderes Thema. Es gibt Neues über die Hochzeit von Taylor Swift und Travis Kelce. Ja, ja, laut TMZ soll für die große Feier im legendären Madison Square Garden eine riesige Bühne gebaut werden. Die Konstruktion entsteht wohl unter ganz strengen Sicherheitsvorkehrungen. Auf der Bühne sollen nicht nur eine Liveband spielen, sondern auch ganz viele andere Promis selbst zum Mikro kommen. Offiziell bestätigt ist da aber immer noch nichts. Die eigentliche Trauung wird wahrscheinlich ein bisschen kleiner ausfallen.
1: Ja, okay, aber kleiner geht immer, würde ich sagen, als mit Bühne im Madison Square Garden.
0: So, aber weißt du, vielleicht werden wir auch eingeladen, Fred. Und dann wird Party gemacht.
1: Also, ich habe da Zeit, glaube ich. Also, sag Bescheid, Taylor, gell? Ich wäre down dafür.

0: vor 9 Jahren als Bücher erschienen und jetzt schon zum 2. Mal verfilmt. Das muss man auch erstmal hinkriegen. Es geht um die Culpa-Reihe. Da startet heute Your Fault London im Stream. Also der 2. Teil der Reihe und wie gesagt eben sogar schon ein Remake, weil der ganze Stoff auch schon mal auf Spanisch verfilmt wurde. Wir hatten diese Woche Booktalkerin Anna Reads 2 zu Gast und da war das natürlich auch ein bisschen Thema und sie hat uns nochmal kurz zusammengefasst, worum es genau in der Reihe geht.
1: Wer ready ist für Forbidden Love, Enemies to Lovers und unfassbar geile Tension, sollte diese Reihe auf jeden Fall gucken, vielleicht sogar auch lesen. Denn Noah und Nick sind nämlich Stiefgeschwister, aber sie sind nicht blutsverwandt. Also die Eltern haben sich ineinander verliebt und es ist auch dieses Rich x Poor. Also Noah, unsere Protagonistin, kommt aus eher ärmlicheren Verhältnissen und Nick ist halt so der superreiche Bad Boy. Jeder will ihn, er ist super begehrt und die beiden können sich wirklich gar nicht leiden. Die hängen sich die ganze Zeit an der Gurgel. Aber irgendwie ist da ja doch ein bisschen was und man merkt das halt richtig beim Gucken allein schon. Diese Spannung zwischen den beiden und man fiebert da richtig mit.
0: Und es ist ja schon so, dass Buchromanzen gerade in letzter Zeit einfach richtig gut laufen, wenn man die verfilmt. Wenn man sich zum Beispiel so Heated Rivalry oder auch Off Campus anguckt. Aber woran das liegen könnte, auch da hat Anna Reads 2 eine kleine Theorie.
1: Man weiß ja theoretisch, was auf einen zukommt und man hat ja so ein Bild im Kopf. Wie sehen die Locations aus? Wie könnten die Charaktere aussehen? Wie könnte der Vibe zwischen den beiden sein? Und wenn es gute Verfilmungen sind, dann sieht man, ob man richtig lag, wie der Charakter tatsächlich vielleicht auch aussieht, wie sich die Autorin dann auch vorgestellt hat oder ob wie das Setting ist. Und man muss sagen, der Vibe und die Tension zwischen den beiden in Your Fault London, wow. Ja, die spüre ich durch den Fernseher durch, ja.
0: Okay, ich merke schon, da ist jemand Fan. Ihr könnt ja auch mal euch ein Bild von der Tension machen. Läuft ab heute auf Amazon Prime, Your Fault London.
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Mal Hand aufs Herz, alle Männer da draußen. Wer von euch hat früher auch den Bieber-Cut gerockt? Ich sag's ehrlich, ich hatte den und ich hab den auch deutlich länger durchgezogen, als es noch cool gewesen wäre. Naja, jetzt haben wir hier jedenfalls den Bub, der das damals groß gemacht hat, Justin Bieber, zusammen mit Ludacris und Baby bei Energy Region Stuttgart.

0: 10 Hits am Stück gibt's gleich weiter für euch um 16 Uhr.
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0: Da haben wir in der nächsten Viertelstunde zum Beispiel Malik Harris dabei oder auch gleich noch Elizabeth Taylor von Taylor Swift. Und ich bin Fred. Hallo!

Energy-Region Stuttgart läuft bei euch mit immer den besten neuen Hits und gleich mit einem Mann, der alleine eigentlich schon eine vollwertige Band ist. Malik Harris spielt Gitarre, Klavier, Schlagzeug und Bass und dank Loopstation manchmal auch noch alles gleichzeitig. Hier haben wir ihn jetzt mit Lie to Me.

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13: In 3 Minuten ist es 4:30.
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13: Und die Hitzewelle in der Energy-Region geht jetzt so richtig ab. Heute haben wir noch Temperaturen, die so gerade um die 30 Grad sich bewegen. Und morgen wird es dann richtig sommerlich. Da können dann schon mal die 34, 35 Grad drin sein. Also können wir uns auf was freuen. Und zum Wochenende hin bleibt es dann auch so. Jetzt gerade gemessen haben wir in Stocksberg 27 Grad und in Untergruppenbach sind es 28 Grad. Und dann gucken wir noch kurz auf die Straßen. Auf der A8 Stuttgart Richtung Karlsruhe zwischen Heimsheim und Pforzheim Nord gab es einen Unfall. Deswegen haben wir 6 Kilometer Stop and Go. Und in der Gegenrichtung haben wir zwischen Pforzheim West und Pforzheim Ost 8 Kilometer Stau. Da rechnet man mit 35 Minuten mehr. Und dann gucken wir noch auf die A81 Stuttgart Richtung Singen zwischen dem Kreuz Stuttgart und Böblingen-Hulb. Da ist die Unfallstelle inzwischen geräumt, aber wir haben immer noch 4 Kilometer Stau und es dauert bis zu 20 Minuten länger. Und Anna ist auch am Start. Hi.
15: Hallo.
13: Und du weißt, was in der Energy-Region so abgeht.
15: Ja, ganz genau. Ja, zwei Kindheitsmarken rücken jetzt zusammen. Ravensburger übernimmt die Mehrheit von Plüschtierhersteller Steif. Damit gehören dann Spieleklassiker wie Memory und die berühmten Kuscheltiere mit dem Knopf im Ohr zu einer Unternehmensfamilie. Steif soll aber weiter eigenständig geführt werden.
13: Besser ist es. Ich meine, gelten ja auch als Erfinder des Teddybären.
15: Ganz genau. Mit der Übernahme wollen die Spielzeugmarken ihre Chancen auf dem internationalen Markt auch ein bisschen weiter ausbauen.
13: Ja, jetzt ist aber die Frage, wie sich das dann im Ravensburger Spieleland auswirken wird. Ob es da dann ganz viele Teddys gibt
15: plötzlich. Große Teddybären im Anmarsch.
13: Oh, das wäre cool.
15: Ja, wäre witzig. Anderes Thema noch. Ein besonderes Schmuckstück verlässt Pforzheim und kehrt nach Polen zurück. Das Schmuckmuseum hat einen wertvollen Königsring aus dem 16. Jahrhundert übergeben, der kurz nach dem deutschen Überfall auf Polen im Zweiten Weltkrieg geraubt wurde. Nach mehreren Gutachten ist jetzt klar, dass

0: sich um den historischen Ring gehandelt hat und der Gemeinderat hat für die Rückgabe gestimmt. Pforzheims Oberbürgermeister Peter Boch sagt, dass die Rückgabe ein Zeichen von Respekt und auch Freundschaft gegenüber Polen ist.
1: Ja, definitiv. Gute Sache, das.
0: Ja, voll. Dann habe ich noch ein paar Technik-News. Die Snapchat-Mutterfirma Snap bringt die Specs auf den Markt, also eine AR-Brille, die digitale Inhalte direkt ins Sichtfeld einblendet. Man kann sich dann damit zum Beispiel ein Navi anzeigen lassen oder bei so Reparaturen Schritt-für-Schritt-Anleitungen direkt vor den Augen einblenden lassen. Gesteuert wird die Brille per Handbewegung. Diesen Herbst kommen die Brillen dann in den USA, Großbritannien, aber auch Frankreich auf den Markt und sollen mehr als 2000 Euro kosten.
1: Uiuiuiuiui, damit kriegen ja Apple, Google und Co. richtig Konkurrenz, ja. Das, oder?
0: Also, ja, doch, das auf jeden Fall.
1: Bin ich mal gespannt. Klingt fancy. Gucken wir uns auf jeden Fall an, wenn es da ist. Vielleicht kriegen wir irgendwie als Medienvertreter mal ein Probeexemplar.
0: Dann würde ich auf jeden Fall besser sehen.
1: Ja, das wäre doch was.

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Norma Jean Martin singt nicht nur, sondern wirkt auch gerne mal so ein bisschen im Hintergrund mit und schreibt für andere Musiker. Zum Beispiel war sie auch bei einem der offiziellen WM-Songs dabei, DNA, aber ja, da hört man sie ja gar nicht. Also bei uns jetzt lieber hier Encore, da hören wir sie auch singen. Bei Energy Region Stuttgart immer die besten neuen Hits.

0: Kurz nach fünf, ich würde sagen, macht ihr mal Feierabend, oder?
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0: Wir machen nicht Feierabend, wir machen hier weiter mit Alex Warren und Fever Dream und nachher auch noch mit Flo und Leakit. Und ich bin Fred. Hi!

Hattet ihr schon mal eine Therapiesitzung im Club? Nein? Also ich auch nicht. Die britische Girlgroup Flow wird das aber bald ändern. Therapy at the Club heißt ihr Album, das nächsten Monat rauskommt. Und das soll genau wie eine Therapie einen heilenden Faktor haben. Hier haben wir jetzt mal einen kleinen Vorgeschmack. Leak It.

0: Alle reden über die Fußballweltmeister, aber weißt du, Fred, wer für mich die wahren Weltmeister sind?
1: Sag es mir.
0: Wir beide. Zumindest mal, wenn es ums Labern geht. Und genau das machen wir jetzt.
1: Ja, das machen wir.
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0: Bevor wir hier aber über Tore sprechen, sprechen wir über Mode. In Bad Cannstatt wird gerade heiß diskutiert, und zwar über das möglicherweise neue Heimtrikot vom VfB Stuttgart. Bei einem Fotoshooting mitten in der Altstadt sind Bilder aufgetaucht, die ziemlich sicher das neue Shirt zeigen sollen.
1: Oh, und die Fans finden es gut?
0: Sagen wir es mal so, der klassische rote Brustring ist zurück, das feiern viele. Für Diskussionen sorgen aber die Ärmel, die sollen rot sein und an den Schultern ins Weiße übergehen. Manche finden, dass das zu ausgefallen ist. Offiziell vorgestellt werden soll es wohl aber beim Trainingsauftakt Mitte Juli.
1: Ja, okay. Also ich fand ja auch das letzte mit den Steffeles eigentlich ganz cool. Aber jetzt wechseln wir mal von der Mode auf den Platz zur Fußball-WM.
0: Yes, da hat Lionel Messi mal wieder gezeigt, warum er Lionel Messi ist. Argentinien hat stark gegen Algerien gewonnen. Messi trifft gleich dreimal und knackt damit auch noch einen WM-Rekord des ehemaligen deutschen Nationalspielers Klose. Mit 38 Jahren wohlgemerkt schießt er sein 16. WM-Tor.
1: Ist nicht auch Kylian Mbappé auf dem Weg, den Rekord zu brechen?
0: Stimmt, ja. Mbappé sitzt Messi und Klose mit 14 Toren im Nacken. Der Stürmer ist gestern Rekordtorschütze der Équipe Tricolore geworden, also der französischen Nationalmannschaft.
1: Ja gut, und die WM geht da noch ein bisschen. Also mal schauen, was da noch passiert.
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16: Gleich ist es 5:30.
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16: Ja, es ist Sommer in der Energy-Region. Heute knacken wir an manchen Orten schon die 30-Grad-Marke. Morgen dann fast überall, sodass es wirklich auf 35 Grad hochgeht. Und im Verlauf der Woche wird es dann sogar noch heißer. Jetzt gerade gemessen haben wir in Steinheim.

0: An der Mur 28 Grad und in Winterbach sind es auch 28 Grad. Und dann gucken wir noch schnell auf die Straßen. Auf der A81 Heilbronn Richtung Stuttgart zwischen Bleidelsheim und Stuttgart-Zuffenhausen. Da ist eine Unfallaufnahme auf der rechten und der mittleren Spur. Deswegen haben wir 7 Kilometer Stop and Go, dauert 20 Minuten länger. Und auf der A8 Stuttgart Richtung Karlsruhe zwischen Heimsheim und Pforzheim Nord sind 6 Kilometer Stop and Go, dauert eine Viertelstunde länger. In der Gegenrichtung zwischen Pforzheim West und Pforzheim Ost haben wir 7 Kilometer Stop and Go. Auch da gibt es eine Viertelstunde obendrauf. Und es gibt etwas Neues aus der Energy-Region und Anna weiß genau was.
1: Ja, genauer gesagt Geld. Da geht es ja vielen Städten und Gemeinden in Baden-Württemberg hin und wieder mal nicht so gut. Deshalb will die neue grün-schwarze Landesregierung den Kommunen unter die Arme greifen. Geplant ist da eine sogenannte kommunale Konjunkturkomponente. So heißt die. Nächstes Jahr soll die dann starten und rund 500 Millionen Euro für Städte und Gemeinden bereitstellen. Gleichzeitig muss aber auch das Land selbst sparen.
0: Ja, dann müssen halt auch mal die Minister weniger Geld ausgeben.
1: Ja, zum Beispiel. Trotzdem will die Regierung weiter eigene Projekte finanzieren, wie das versprochene kostenlose letzte Kindergartenjahr.
0: Okay.
1: Und wenn wir schon bei Kindern sind, in der Energy-Region wurden gleich 2 Schülerzeitungen als beste Deutschlands ausgezeichnet. Die Zeitung Ernstle aus Karlsruhe hat bei den Realschulen abgestaubt und der inklusive Kreisel aus Lörrach und Rheinfelden holte Platz 1 bei den Förderschulen. Da schreiben die Schüler dann Artikel, machen Fotos und gestalten sogar Layouts komplett selber.
0: Oh, stark. Ich war auch Schülerzeitung übrigens, Goethe-Zeitung. Goethe-Straße, so hieß sie.
1: Ah, ja, okay.
0: Wundert mich nicht, dass wir nie ausgezeichnet wurden mit sowas. Aber jetzt von der Energy-Region schauen wir noch kurz ins All, oder?
1: Ja, du sagst es. Die europäische Trägerrakete Ariane 6 ist mit 9 stärkeren Boostern erfolgreich ins All gestartet. Vom Weltraumbahnhof in Französisch-Guyana aus bringt sie Satelliten für Amazon ins All. Die Rakete soll Europas Raumfahrt günstiger und flexibler machen. An ihrer Entwicklung waren mehrere europäische Länder beteiligt.
0: Ja, toll, so richtige Gruppenleistung. Teamwork makes the dream work.
1: So nämlich.
0: Made in Europe.
1: Du hast auf den Punkt gebracht.
0: Ja. Und ich würde sagen, dann lasse ich das jetzt einfach so stehen.
1: Ja, ja.
0: Wir machen hier jetzt weiter Musik, Dermot Kennedy und Funeral. Und dann hören wir uns nochmal in 2 Stunden mit deinem nächsten Update, oder?
1: So machen wir das.

0: Mit welchem Lied würdet ihr Friedrich Merz begrüßen, wenn er euch besuchen kommt? Im französischen Evian läuft seit gestern der G7-Gipfel und da hat der französische Präsident Emmanuel Macron sich für die Begrüßung was ganz Besonderes einfallen lassen. Anna aus den News weiß da ein bisschen mehr.
1: Richtig, der Gute hatte für jeden Regierungschef einen extra Song vorbereitet. Für Donald Trump lief da zum Beispiel Tom Petty mit Love is a Long Road.
0: Okay, kann man jetzt so oder so verstehen,
1: ja,
0: oder?
1: Da darf sich jeder jetzt selbst seinen Teil denken. Auch sonst war es teilweise ein bisschen klischeehaft. Für Südkorea gab es was von BTS und für Giorgia Meloni aus Italien lief das hier.
2: Na.
1: Ein Klassiker.
2: Herrlich.
1: Ja, und der britische Premier Keir Starmer hat den Bond-Song The World Is Not Enough bekommen.
0: Ja, okay, so ein bisschen von einer Kolonialmacht zur anderen. Aber was gab's denn jetzt für Friedrich Merz?
1: Ja, ist doch klar, das hier.
0: Nein! Ah. Wow. Großartig.
1: Ja, du, da fehlen mir wirklich die Worte.
0: Ja, aber ich muss sagen, für wenn wir schon bei Namika sind, da hätte es, glaube ich, sogar noch was Passenderes gegeben.
1: Warum habe ich da nicht dran gedacht?
0: Vielleicht ja ein andermal, wenn dann Macron in Berlin zu Besuch ist.
1: So nämlich.
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Energy Region Stuttgart läuft bei euch und gleich ein Song, der zu seiner Zeit für ordentlich Drama gesorgt hat. Es geht um Fuck It, I Don't Want You Back von Eamon. Die eine Sache war damals die vielen Schimpfwörter im Text, so dass er zum Teil gar nicht im Radio gespielt werden konnte. Und na dann hat auch noch seine vermeintliche Ex-Freundin einen Antwortsong veröffentlicht. Hui, hui, hui, hui. Also da war ordentlich Druck auf dem Kessel, glaube ich.

0: kurz nach 18 Uhr haben wir es.
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0: Und hier laufen gerade die 10 Hits am Stück und mit denen machen wir jetzt auch weiter. Gleich haben wir da zum Beispiel Turn the Lights Off dabei und nachher ist auch noch Gracie Abrams und ich bin Fred. Hi!

Das sind immer die besten neuen Hits bei Energy Region Stuttgart und ich mache direkt weiter mit Gracie Abrams. Die ist übrigens mit Schauspieler Paul Mescal zusammen. An sich schön für sie, aber neulich hat sie in einem Interview mal zugegeben, dass sie am Anfang schon ein bisschen Angst hatte, dass die glückliche Beziehung sie in ihrer Arbeit als Songwriterin irgendwie, ja, behindern könnte. Zum Glück ist das nicht passiert und deshalb hören wir sie jetzt hier bei Energy Region Stuttgart mit Hit the Wall. 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
1: Die eine Stunde und 10 Minuten. Wie lange braucht jetzt die Familie mit 4 Kindern? Wer das weiß, wählt bitte die 0137 90 30 200. Hoffe, wir sind hier nicht allein auf weiter Flur. 0137 90 30 200. 50 Cent aus allen deutschen Netzen. Wir sind nicht allein auf weiter Flur. Der Robin ist ja auch da. Ich grüße dich.
2: Hallo, ja, ich muss einen bekannten Lyriker der Neuzeit gerade mal schnell zitieren, nämlich den H.B. Baxter, der gesagt ist, everybody on the floor.
1: So. Oh Gott. Ja. So. Ah, es wird schon wieder schwierig. Hier, ganz schnell die Frage für 100 Euro. Was kommt raus?
3: Eine Familie mit 2 Kindern benötigt für eine Fahrt von Ort A nach Ort B 1 Stunde und 10 Minuten. Berechnen Sie die Fahrzeit für eine Familie mit 4 Kindern.
1: Tja, und wer das weiß, der gewinnt die 100 Euro unter der 0137 90 30 200. 0137 90 30 200. 50 Cent aus allen deutschen Netzen. Wann darf man sich auf die 100 Euro eigentlich freuen, Robin?
2: Heute. Das heute. Ist ja schön.
1: Jo. Alba. Durchgestellt live mit dem Chance-Button. Hallo, wer ist da?
4: Hallo, ich bin Tayo hier. Grüßt euch.
1: Was kommt raus?
4: Na, die gleiche Zeit.
1: Das ist natürlich richtig. Herzlichen Glückwunsch. 100 Euro gewonnen. Und damit machen wir direkt weiter mit den nächsten 100 Euro, die du live hier im Radio gewinnen kannst. Und zwar für diese Frage.
3: Wenn 5 Hennen in 5 Tagen 5 Eier legen, wie viele Eier legen dann 10 Hähne in 10 Tagen?
1: Also, wenn 5 Hennen in 5 Tagen 5 Eier legen, wie viele Eier legen dann 10 Hähne in 10 Tagen? Hoffe, jetzt ist alles in Ordnung. Glaub, wir hatten ein paar kleine technische Probleme zu Beginn. Jetzt scheint wieder alles zu funktionieren. Du kannst 100 Euro gewinnen, netto und steuerfrei. Das Geld sogar noch heute Abend bei dir auf deinem Bankkonto. Also noch bevor das nächste Wochenende richtig sonnig und heiß wird. Was kommt hier raus?
3: Wenn 5 Hennen in 5 Tagen 5 Eier legen, wie viele Eier legen dann 10 Hähne in 10 Tagen?
1: 0137 90 30 200 ist die Gewinnernummer. 0137 90 30 200. 50 Cent aus allen deutschen Netzen. Ja, läuft. Hier nochmal die Frage.
3: Wenn 5 Hennen in 5 Tagen 5 Eier legen, wie viele Eier legen dann 10 Hähne in 10 Tagen?
1: Und Robin bleibt dabei, man darf sich auf die 100 Euro noch heute Abend freuen, oder?
2: Du super, der Tayo ist gerade voll abgegangen am Phone. Ich sagte, er hat sich so du konntest gar nicht glauben. Und jetzt bist du dran. Jetzt ruf ganz schnell an, hol dir doch die nächsten 100 Euro.
1: Auch du kannst abgehen am Phone. Aber nicht Sandra, die war nämlich in der vorhergehenden Sendung schon mal da und meinte das. Was kommt raus?
5: Ja, 100 Eier.
1: Bist du sicher? 100 Eier?
5: Ja.
1: 1000%ig, 100 Eier?
5: Ja.
1: Es sind nicht 100 Eier. Ich weiß, bestimmt hast du 10 mal 10 gerechnet. Passt nicht auf diese Frage, Robin.
2: Nee, pass auf, ich verdoppel von 100 auf 200 Euro, aber ganz schnell jetzt 200 Euro für dich.
1: Und hier nochmal die Frage an diesem Mittwochfeierabend. Wenn 5 Hennen in 5 Tagen 5 Eier legen, wie viele Eier legen dann 10 Hähne in 10 Tagen? Und jetzt brauchen wir bitte die richtige Lösung, weil dann gibt es dafür wirklich, ohne Quatsch, 200 Euro mit der 0137 90 30 200 0137 90 30 200 50 Cent aus allen deutschen Netzen. Hier nochmal die Frage, doppelter Gewinn mittlerweile, was kommt raus?
3: Wenn 5 Hennen in 5 Tagen 5 Eier legen, wie viele Eier legen dann 10 Hähne in 10 Tagen?
1: So, leg das richtige Ei, komm zu uns mit der 0137 90 30 200 50 Cent aus allen deutschen Netzen. Robin, danke für die 200 Euro, die hat man auch heute Abend schon auf dem Konto.
2: Alles heute auf dem Konto, aber es muss jetzt mal fix, es muss schnell gehen, hol dir jetzt das Geld.
1: Wie viele Eier legen die Hähne? Simone meinte in einer anderen Sendung leider auch schon mal das. Was hast du raus, Simone?
6: Also ich habe 1000 Eier raus.
1: 1000 Eier legen die Hähne. Warum?
6: Na, 10 mal 10 mal 10.
1: Ja. Hör bitte auch du noch mal ganz genau hin, bitte. Ah, nee. Also wirklich, es sind nicht 1000 Eier und auch nicht 100. Robin.
2: Nee, was ist denn hier los? Also jetzt pass auf, nochmal 100 Euro obendrauf. Wir machen 300 Euro jetzt für dich.
1: 300 Euro live im Cash-Quiz zu gewinnen. 6:55. Was kommt hier bitte raus? Wir haben die Sendung begonnen mit ein paar technischen Schwierigkeiten. Aber jetzt geht's anscheinend weiter mit Schwierigkeiten bei der Quizfrage. Was kommt hier raus? Was ist die einzig wahre Antwort, bitte?
3: Wenn 5 Hennen in 5 Tagen 5 Eier legen, wie viele Eier legen dann 10 Hähne in 10 Tagen?
1: 0137 90 30 200 0137 90 30 200 50 Cent aus allen deutschen Netzen. Danke für die 300 Euro, Robin, aber ist auch schon mehr, als wir eigentlich gesagt haben, ne?
2: Ja, das ist, aber weißt du, es ist immer noch nicht genug.
1: Was?
2: Es ist noch nicht genug, es ist noch lange nicht genug, es ist noch keiner da.
1: Bald genug von dir.
2: Ich knall hier jetzt nochmal nicht 100, sondern 200 Ocken obendrauf. Runde Summe 500 Euro. Der Runde Quatsch. Muss ins Eckige jetzt. Das heißt 500 Euro für dich. So.
1: Ja. 500 Euro jetzt zu gewinnen. Wie viele Eier legen die 10 Hähne in 10 Tagen? 0137 90 30 200. Bitte jetzt auflösen. Wir sind gerade jetzt auf Gewinnersuche. 0137 90 30 200. 50 Cent aus allen deutschen Netzen. Ja, und die 500 Euro werden rausgehen. Aber nicht an Roland, der meinte in der vorhergehenden Sendung das. Und jetzt bitte, was kommt raus bei der Frage?
7: Das sind dann auch 5 Eier.
1: Was? Das sind auch 5 Eier? 5?
7: Ja.
1: Also es bleibt bei 5 Eiern. Nee, das ist...
2: Nee,
1: Freunde, nein. Warum sollte es dann bei 5 Eiern bleiben, Roland? Ich verstehe die Antwort nicht. Warum sollte es bei 5 Eiern bleiben? Hört euch bitte den Rest der Frage noch an. Robin, lass es uns dann auch wirklich... Ist gut jetzt, es ist einfach gut jetzt.
2: Hör doch, der Roland war total überrascht und überfordert. Der hat dann einfach 5 gesagt. Wir machen jetzt Folgendes, wir machen 6. Nämlich 600 Euro Garantiegewinn für dich.
1: Live-Cash-Quiz am Mittwochfeierabend. Hat bitte irgendwer die Güte, das Ding hier aufzulösen. Wir gucken gerade alle Fußball. Ich weiß es nicht. 0137 90 30 200. 0137 90 30 200. 50 Cent aus allen deutschen Netzen. Wenn 5 Hennen in 5 Tagen 5 Eier legen, ja, wie viele Eier legen dann 10 Hähne in 10 Tagen? Mit Leitung 2. Bist du übrigens live bei uns in der Show und kannst das ganze Geld gewinnen. Es ist kein Quatsch, es ist keine Quatschveranstaltung. Das Geld wird rausgehen, aber wir brauchen die Lösung. Robin, ist da wer?
2: Da ist noch niemand. Das ist doch nicht zu fassen. Was ist denn hier los? Ich lege jetzt nochmal 150 Euro oben drauf. Das gibt's doch gar nicht. 750 Euro für die Person, die jetzt die richtige Lösung sagt. Ist da jemand? Hallo?
1: 750 Euro heute gewinnen, heute kassieren per Echtzeitüberweisung. Heute auf dem Konto 0137 90 30 200. Es ist so krass, 0137 90 30 200. 50 Cent aus allen deutschen Netzen. Bitte mach's auch nicht wie Wolfgang, der meinte in einer anderen Sendung auch schon mal das. Wissen Sie, was rauskommt?
8: Ich sage jetzt 10 Eier.
1: Oh, da war gerade ein bisschen Funkproblem. Was haben Sie raus, bitte?
8: Ich sage 10 Eier.
1: 10 Eier? Wolfgang, hören Sie sich bitte die Frage auch noch mal ganz in Ruhe an. Das stimmt nämlich nicht. Wie viele Eier legen die Hähne, bitte? Robin,
2: wir schenken jetzt komplett einen. Nee, wir schenken komplett einen. Wenn es einer raus hat, dann kriegt er nicht 850, nicht 900, nicht 950. Du kriegst glatte 1.000 Euro heute jetzt auf dein Konto. 1.000 Euro für die Person, die jetzt die richtige Lösung nennt. Jetzt reicht's.
1: Und bitte die schnellste Person mit der schnellsten Wahl der Telefonnummer jetzt zu uns kommen und auflösen für 1.000 Euro. 0137 90 30 200. Wir brauchen jetzt bitte die richtige Lösung. Es kann echt nicht wahr sein. 0137 90 30 200. 50 Cent aus allen deutschen Netzen. Die Frage, sie lautet immer noch und viel zu lange mittlerweile.
3: Wenn 5 Hennen in 5 Tagen 5 Eier legen, wie viele Eier legen dann 10 Hähne in 10 Tagen?
1: Wir sind mittlerweile bei einer Gewinnsumme von 1.000 Euro netto und steuerfrei. Das Geld hast du und es bleibt dabei ja, Robin, heute Abend auf dem Konto noch, oder?
2: Jenny, wir haben keine Zeit mehr. Adri, die Regie macht Druck. Wir machen jetzt Folgendes. Zu Leitung 2 noch Glücksleitung 3. Ganz schnell dazu. Ich verdoppel jetzt die Gewinnchance für denjenigen, der raus hat. 1.000 Euro doppelte Gewinnchance. So.
1: Es sind jetzt, Achtung, es sind jetzt 2 Studioleitungen geöffnet. 2 Leitungen sind offen. Eine von diesen beiden Leitungen treffen. Du kommst jetzt um 18.40 Uhr direkt zu uns in die Sendung rein. Lösung nennen, 1.000 Euro gewinnen. Boah. Unter der 0137 90 30 200. Bei der Frage kommen immer wieder falsche Antworten. Ich werde es nie verstehen. 0137 90 30 200. 50 Cent aus allen deutschen Netzen. Wenn 5 Hennen in 5 Tagen 5 Eier legen. Wie viele Eier legen dann 10 Hähne in 10 Tagen? Richtige Lösung bringt 1.000 Euro heute Abend auf dem Konto. Mit Leitung 2 bist du live hier in der Show. Es ist noch keiner da. Mit Leitung 3 bist du auch live hier in der Show. Hat schon jemand eine der beiden Leitungen getroffen, Robin?
2: Ich verdoppel nochmal. Nein, hör zu, ich verdoppel nochmal, weil noch niemand da ist. Noch die 9 und 10 mit dazu. Das ist mittlerweile die krasse vierfache Gewinnchance auf 1.000 Euro jetzt für dich.
1: 1.000 Euro. 1.000 Euro, das Geld wird rausgehen. Leitung 2 ist offen, Leitung 3 ist offen, die 9 und die 10. Eine davon treffen. Lösung nennen, du hast das Geld ganz sicher. Heute Abend auf dem Konto. 0137 90 30 200 klingelt immer noch nicht. 0137 90 30 200. 50 Cent aus allen deutschen Netzen. Wenn 5 Hennen in 5 Tagen 5 Eier legen, wie viele Eier legen dann 10 Hähne in 10 Tagen? Sandra meinte 100. Simone kam da schon mal auf 1000. Roland meinte, es bleibt bei 5 Eiern. Ich weiß nicht, wie man auf solche Lösungen kommt. Robin, 18.42 Uhr. Die Regie zählt uns auch schon an. Ich weiß nicht, was ich noch machen soll.
2: Okay, pass auf.
1: Ich gucke alle Fußball.
2: Nee, ich tue ein letztes Mal verdoppeln. Jetzt sei nicht verzweifelt, es wird gut, Ari. Ich verspreche dir, alles wird gut. Ich verdoppel ein letztes Mal. Robin ist da und wird es retten. Achtfache Gewinnchance mit der 14, 15, 16 und 17 liegen direkt nebeneinander. Jetzt schnapp dir die 1000 Euro, bitte.
1: Es sind jetzt keine 1, 2, keine 3, keine 4. Es sind jetzt 8 Leitungen offen. Eine davon treffen. Du kommst, Halleluja, sofort zu uns in die Show rein. Und kannst bei richtiger Lösung 1000 Euro gewinnen unter der 0137 90 30 200 0137 90 30 200 50 Cent aus allen deutschen Netzen. Die Frage, die 1000 Euro Frage. Wir sind mittlerweile wirklich bei diesem Niveau angekommen. 1000 Euro Frage, sie lautet:
3: Wenn 5 Hennen in 5 Tagen 5 Eier legen, wie viele Eier legen dann 10 Hähne in 10 Tagen?
1: Und die richtige Lösung braucht's bitte jetzt. Achtung, 18.43 Uhr. Die Sendung hier ist gleich vorbei. Ihr habt den Sender eingeschaltet, um Musik zu hören. Wir wollen auch wieder Musik hören. Problem ist, es ist noch keiner da mit der richtigen Lösung. Also wenn irgendwer weiß, was hier rauskommt, oder ich weiß nicht, ob alle Fußball gucken, aber einer, der gerade am Radio ist und weiß, was mit den Hähnen und den Hennen rauskommt, muss das Ding bitte für 1000 Euro auflösen. Robin, du siehst es auch, die Kollegen aus der Regie werden langsam schon richtig ungeduldig.
2: Deswegen mache ich die 10 jetzt voll. Boah. Zehnfache Gewinnchance mit der 25 und 26. 1000 Euro müssen jetzt hier raus. So.
1: 10 Leitungen jetzt offen. So, und das ist jetzt unsere Maßnahme. 10 Studioleitungen sind für dich geöffnet. 1000 Euro kannst du gewinnen. Und das ist jetzt die Gewinnernummer in den letzten Sekunden dieser Sendung. Und dann können wir auch nichts mehr machen. Großes Finale läuft. Bitte jetzt die Lösung nennen. 1000 Euro, das Geld wird rausgehen. Es wird auf jeden Fall einen Gewinner geben. Aber wir brauchen die richtige Lösung. Jetzt unter der 0137 90 30 200. 0137 90 30 200 50 Cent aus allen deutschen Netzen. Was kommt hier raus?
3: Wenn 5 Hennen in 5 Tagen 5 Eier legen, wie viele Eier legen dann 10 Hähne in 10 Tagen?
1: Okay, Robin, also die Kollegen aus der Regie sagen, dass jetzt gleich in 120 Sekunden Schluss ist und da kann ich auch nichts mehr machen. Also ist jetzt vorbei. Die Sendung ist finito, aus vorbei. Was machen wir?
2: Also letzte Amtshandlung jetzt von mir. Ich gebe noch die 34, 35, 36 mit dazu. Dann haben wir die unfassbare, oftmals kopierte, doch niemals erreichte. Boah. 13-fache Gewinnchance, jetzt oder nie.
1: Es sind jetzt 13 Studioleitungen geöffnet. Die letzten 120 Sekunden dieser Sendung brechen an. Wer weiß, was rauskommt? 1000 Euro am 17. Juni gewinnen und das unter der 0137 90 30 200. Letzte Musik läuft und jetzt muss es klingeln. Wir haben keine andere Möglichkeit mehr. 0137 90 30 200 50 Cent aus allen deutschen Netzen. Keine 110 Sekunden mehr. Das letzte Mal für heute die Frage, bei der wir in der Vergangenheit leider so viele falsche Antworten gehört haben.
3: Wenn 5 Hennen in 5 Tagen 5 Eier legen, wie viele Eier legen dann 10 Hähne in 10 Tagen?
1: Richtige Lösung bringt richtige 1000 Euro. Es bleibt dabei, noch heute Abend auf dem Konto, oder?
2: Ja. Noch heute Abend auf dem Konto, jetzt oder nie. Du musst dir jetzt, gleich gibt's Musik, jetzt gibt's Geld.
1: Gleich in 90 Sekunden läuft die Musik. 0137 90 30 200. In 80 Sekunden läuft Musik, es muss vorher klingeln, es wird vorher klingeln. 0137 90 30 200. 50 Cent aus allen deutschen Netzen. Und wenn du gleich unsere Stimme im Telefon hörst, dann bitte nicht auflegen, du hast die 13. Du hast die 13-fache Gewinnchance, eine von diesen 13 Leitungen treffen. Du kommst direkt zu uns in die Show rein und kannst hier 1000 Euro gewinnen unter der 0137 90 30 200 50 Cent aus allen deutschen Netzen. Letzten Cut. Keine 50 Sekunden mehr, Robin.
2: Was ist hier los? Was passiert hier gerade? Wie heiß ich? Wo bin ich? Jetzt oder nie? Nimm dir das Geld mit.
1: Wie viele Eier legen die 10 Hähne in 10 Tagen? 0137 90 30 200 ist die Gewinnernummer. Keine 30 Sekunden mehr. Kann uns irgendwer bitte mit den Hähnen und den Hennen hier aushelfen? 0137 90 30 200. 50 Cent aus allen deutschen Netzen. Es sind 13 Studioleitungen geöffnet. Eine davon treffen und du kommst direkt zu uns ohne Umwege in die Show rein und kannst dir die 1000 Euro gewinnen. Durchgestellt. Wer ist denn da bitte? Hallo? Hallo?
9: Hallo?
1: Ja, deine Lösung bitte.
9: Hallo?
1: Ja.
9: Hörst du mich?
1: Ja, die Lösung bitte.
9: 20 Eier werden richtig.
1: Nee, Hähne legen doch keine Eier. Unter allen, die gerade angerufen haben, werden die 1000 Euro verlost, wenn es gleich klingelt, rangehen.
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1: 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Energy, Radio Number 1. 19 Uhr haben wir es und wir sind mitten in den 10 Hits am Stück. Und da haben wir gleich auch noch ein paar mehr. Zum Beispiel von Khalid, Griffin und Kygo haben wir Save My Love. Und wenn ihr noch ein bisschen dran bleibt, hört ihr auch noch Norma Jean Martin mit Encore. Und ich bin Fred. Guten Abend.
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Energy-Region Stuttgart läuft bei euch mit immer den besten neuen Hits. Solche Hits, die man auch gerne mal immer wieder hören will. Oder wie man auf Französisch sagen würde, encore une fois. Also noch einmal. Und das ist jetzt eine voll die gute Überleitung, weil es ist fast wie der nächste Song hier heißt. Der kommt von Norma Jean Martin und heißt Encore.

0: Energy-Region Stuttgart läuft bei euch mit über den besten neuen Hits und morgen früh natürlich auch wieder mit Lallinger und Kiki. 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
0: So, und jetzt erzähl mal, Anna, was beschäftigt die Energy-Region gerade so?
5: Na, die erste große Hitzewelle des Jahres, die diese Woche ansteht, mit Temperaturen deutlich über 35 Grad und sogar tropischen Nächten. Gesundheitsminister Oliver Hildebrand warnt deshalb vor den gesundheitlichen Risiken. Sein Rat ist vor allem viel trinken, die Mittagssonne meiden und das Zuhause möglichst kühl halten. Besonders ältere, kranke oder schwangere Menschen sollten jetzt gut auf sich aufpassen. Wer Symptome wie Schwindel oder Übelkeit bemerkt, sollte schnell Hilfe holen. Hildebrand betont, Hitzeschutz geht alle an.
0: Ganz genau. Fragt deshalb auch mal bei euren Nachbarn oder Freunden nach, ob alles in Ordnung ist.
5: Guter Tipp an der Stelle. Und damit rüber nach Philippsburg bei Karlsruhe. Da könnte ein riesiges Rechenzentrum entstehen. Auf dem ehemaligen Goodyear-Gelände ist ein Milliardenprojekt geplant, das vor allem für KI-Anwendungen genutzt werden soll. Das Besondere ist, dass die Abwärme der Server später sogar die Stadt mit Wärme versorgen könnte. Noch ist das Ganze aber eher so in der Planung, weil erstmal Investoren gefunden werden müssen.
0: Oh wow, das ist richtig clever. Heute wird aber auch noch eine große Freundschaft gefeiert, oder?
5: Ja, 35 Jahre nach ihrem Freundschaftsvertrag haben Deutschland und Polen beim Forum in Berlin eine engere Zusammenarbeit angekündigt. Geplant sind unter anderem Kooperationen in der Rüstungsindustrie, aber auch bessere Bahnverbindungen zwischen beiden Ländern. Gleichzeitig betonen die beiden Seiten die Bedeutung der

0: deutsch-polnischen Freundschaft und der gemeinsamen Verantwortung in Europa.
1: Und ich höre bessere Bahnverbindungen und freue mich direkt riesig.
0: Ja, weißt du was? Ich höre tolle Freundschaft, so wie deine und meine.
1: Oh Mensch, das war jetzt, da muss ich mich jetzt kurz sammeln und so lange spielen wir hier immer die besten neuen Hits. Das ist Somber und Homewrecker.

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um 20 Uhr an diesem Mittwoch, nachdem wir gestern ja auch die Franzosen jetzt zum ersten Mal bei dieser WM geschaut haben, haben wir so ein bisschen Respekt davor und wollen denen natürlich aus dem Weg gehen. Wie jetzt die Konstellation aber ist, wer Gruppenerster, Gruppen zweiter, Gruppen dritter, Gruppen elfter werden muss, das haben wir versucht mal für euch alle verständlich zusammenzufassen. Gleich vor jetzt aber noch Bebe Rexha, ganz eindeutig mit New Religion und immer den besten neuen Hits.

Los Energies an bei euch an diesem Mittwoch. Wie können wir Frankreich aus dem Weg gehen? Die klügsten Köpfe von Energy haben den Turnierbaum jetzt mal endlich durchgespielt. Es geht ja um die 6 Drittbesten aus Gruppe L, X, Y, Z. Niemand weiß so ganz genau, wie der Turnierbaum eigentlich so aussieht. Aber eigentlich ist es ziemlich einfach. Passt auf, wenn Frankreich im nächsten Spiel gegen Norwegen in der zweiten Halbzeit Erling Haaland im Kabinentrakt mit offenen Haaren sieht und Deutschland dagegen im Parallelspiel gegen die Elfen in der zweiten Trinkpause, und das ist wichtig, ein blaues Powerade in den Rachen gespült bekommt, dann darf Dr. Kongo gegen Portugal keine Diagnose stellen. Ansonsten kommen wir im 16. Finale schon gegen Mbappé und Co. zum Einsatz. Wenn wir aber in der ersten Trinkpause rotes Powerade bekommen, dann spielen wir gegen Messi erst im Viertelfinale. Und somit müsste eigentlich alles klar sein. Oh.

Christos und Randy haben wir jetzt hier bei Energy, der Brite, bei dem der Puls allmählich so langsam nach oben schnellt. Seine Engländer treten ja heute ein bei der WM, spielen gegen Kroatien ab 22 Uhr und somit wissen auch dann die Briten, ja übrigens angeführt durch den deutschen Trainer Thomas Tuchel, wo die Reise so allmählich hingehen wird. Good old days, Christos und Randy, immer

0: Immer die besten neuen Hits. Hört euch hier bei Energy gleich mit Tyler für euch. Außerdem Nico Santos und Milo macht den Anfang.
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0: Immer die besten neuen Hits hier bei Energy. Gleich mit Bibi Rexha für euch. Außerdem Dermot Kennedy und Kamerad macht den Anfang.
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David Guetta hören wir jetzt hier bei Energy, der ja ein Faible dafür hat, mit Frauen öfter als nur einmal zusammenzuarbeiten, wenn das eine fruchtbare Arbeit war. Bei Sia natürlich ganz zuvorderst schon 7-mal gemeinsam gearbeitet, aber auch Bebe Rexha ist auf dem besten Weg dorthin. Einmal gemeinsam mit J Balvin und David Guetta gearbeitet, dann vor ein paar Jahren mit David Guetta alleine und jetzt zum dritten Mal. Sad Girls heißt der Song, wird immer den besten neuen Hits.

Um 21 Uhr an diesem Mittwoch, an dem wir der nicht unwichtigen Frage gleich nachgehen werden, ob man wirklich Geld zurück im Urlaub bekommt, wenn die Liegen immer mit Handtüchern reserviert sind. Spoiler, die Antwort wird euch gefallen und überraschen. Vorher jetzt aber noch Harry Styles mit American Girls und immer den besten neuen Hits.

0: Mein lieber Kollege Mani, er steht in den Startlöchern oben auf der Showtreppe mit seinen Chippendale-Hosen und eingecremten Oberkörper. Geht er die Showtreppe runter für diese Rubrik hier.
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0: Und zack, rastet sie vom Leib. Hallo Armani.
2: Servus.
0: Armani, folgende Aussage für dich heute dabei. Aha. Wenn im Urlaub zu viele Liegen am Pool mit Handtüchern reserviert sind, kriegt man Geld zurück. Fakt oder Fake?
2: Nein, das kann niemals stimmen. Das kann niemals stimmen, weil ich habe schon oft das Problem gehabt, dass alles reserviert war mit Handtüchern.
0: Lauter Deutsche. Ja. Ja. Also ich sag mal so, Armani, da hast du vielleicht nicht genug geklagt. Wenn im Urlaub zu viele Liegen am Pool mit Handtüchern reserviert sind, kriegt man das Geld zurück. Ist tatsächlich ein Fakt. Da hat jemand nämlich gegen den Reiseveranstalter geklagt und gewonnen. Es gab dann einfach 15% des Preises zurück, weil halt am Pool dauerhaft gar nichts frei gewesen ist. Teilweise sind die Leute wohl gar nicht da gewesen, nur ihr Handtuch. Und ich sag mal so, wenn ich das höre, bekomme ich wirklich Gänsehaut. Denn das passiert ja ganz oft, vor allem wenn wirklich ja Deutsche da sind. Das ist ja kein Klischee, ist tatsächlich so. Und dann graust es bestimmt immer. Mit meiner Frau und ich habe ich immer die Taktik und rede nur noch auf Englisch, weil ich dann auch gar keinen Bock habe, bei diesen handtuchdeutschen Touristen irgendwie ins Gespräch zu kommen.
2: Nee, ist ganz schlimm. Also deutsche Touristen sind wirklich die schlimmsten.
0: Ja. Also müsst ihr euch merken, wenn ihr im Urlaub seid, da sind viel zu viele Liegen mit Handtüchern reserviert, einfach mal den Reiseleiter verklagen. Ihr bekommt 15% des Geldes zurück. Danke, Mani. Und jetzt wieder zurück in den Anzug, mein Lieber, in den Showanzug.

Die sehr aufstrebende Popkünstlerin Nesta haben wir jetzt hier bei Energy, kommt ja aus Norwegen, hatte letztes Jahr so ihren großen Durchbruch mit dieser Indie-Pop-Single Maybe BF und jetzt beweist sie, dass sie kein One-Hit-Wonder ist. Yes, Girl, Nesta, immer die besten neuen Hits.

0: Immer die besten neuen Hits hier bei Energy. Gleich BTS für euch, außerdem Ray und Harrison macht den Anfang.
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110 Billiarden Kilometer. Energy ist an bei euch an diesem Mittwochabend mit wirklich guten Nachrichten. Es geht um diese wahnsinnige Zahl, denn es gibt eine neue Studie, die zeigt, unter der Erde gibt es ein riesiges Netzwerk an Pilzfäden. Das sind sogenannte Hyphen und die sind eben 110 Billiarden Kilometer lang. Also eine Zahl, die jetzt erstmal nichts sagend ist. Es wird ein bisschen deutlicher, 1 Milliarde Mal die Entfernung von der Erde bis zur Sonne. Das sind 110 Billiarden Kilometern. Und dass Pilze unterirdisch miteinander verbunden sind und sie vermutlich sogar kommunizieren können, das war in der Wissenschaft bekannt. Aber dass das Netzwerk so riesig ist, das ist neu. Und das ist wahnsinnig gut für uns, denn diese Pilzfäden transportieren jedes Jahr 4 Milliarden Tonnen CO2 in den Boden, was natürlich uns hilft, das Klima zu regulieren. Also, ich finde das, nennt mich jetzt naiv, ne? Aber wenn man sowas hört, ist man immer wieder begeistert von der Natur, dass die Natur einfach solche Dinge hervorbringt und wir dann immer dabei sind, alles zu zerstören. Ich will jetzt nicht klingen wie Bono, aber ich finde, gute Nachrichten sollte man trotzdem auch mal in die Welt tragen. Vor allen Dingen aktuell. Habt einen schönen Abend.

Immer die besten neuen Hits hört ihr hier bei Energy. Gleich hören wir zum allerersten Mal hier bei mir in der Sendung den ganz neuen Song von Michael Patrick Kelly gemeinsam mit Gentleman. Aha. Außerdem Teddy Swims und Tiffany Harris macht den Anfang.

Das Wachbleiben, es hat sich doch gelohnt hier bei Energy, denn wir hören jetzt zum allerersten Mal den ganz neuen Song von Michael Patrick Kelly gemeinsam mit Gentleman. Gentleman, absolute Legend in Deutschland, hat quasi so ein Fantasiegenre erfunden, nämlich deutscher Reggae, und ist damit seit fast 3 Jahrzehnten so wahnsinnig erfolgreich. Interessante Kombo jetzt bei den beiden, hören wir rein. Wildfire, immer die besten neuen Hits.

um 22 Uhr an diesem Mittwoch. Freue mich sehr, dass ihr mit dabei seid. Hoffe, es geht euch gut. Gleich hören wir den neuen Song von Alex Warren. Vorher aber noch eine junge Nachwuchskünstlerin. Sie klingt sehr vielversprechend. Ich halte große Stücke auf sie. Schauen wir mal, ob sie eine große Karriere hinlegt. Ihr Name ist Taylor Swift. Elizabeth Taylor heißt der Song mit immer den besten neuen Hits.

Mittwochnacht hier bei Energy. Ich freue mich sehr, dass ihr mit dabei seid. Genießt nochmal so richtig heute die Länge des Tages. Ab morgen werden die Tage wieder kürzer. Ich traue es mich kaum auszusprechen, aber es ist wirklich so. Alex Warren, bei dem werden die Tage automatisch immer länger, die Tage des Erfolgs. Ein toller Künstler aus den USA hat so ein bisschen das Klischee erfüllt, dass man erst so richtig großen Schmerz erfahren muss, um daraus dann große Kunst entstehen zu lassen. Schwierige Kindheit gehabt, Vater quasi kaum kennengelernt, Mutter drogenabhängig, hat ihn schnell aus dem Hause oder des Hauses verwiesen, hat dann auf der Straße gelebt kurz, war obdachlos und hat aus all dem Kraft irgendwie geschöpft. Ist nicht diesen Pfad des Ergebens gegangen, sondern hat all das genommen, hat dann auf YouTube Songs veröffentlicht und irgendwann kam dann Ordinary vor 2 Jahren raus. Großer, großer Erfolg und seitdem geht er diesen Pfad einfach weiter. Fever Dream, Alex Warren, hören wir jetzt immer die besten neuen Hits. 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

Jahren mittlerweile, lebt sie jetzt in Berlin, in unserer Hauptstadt, kommt ursprünglich aus Island, hat sie aber irgendwie verliebt in Berlin, mag die Wege, die sie zu anderen Produzenten ja auch treibt, die kurzen Dienstwege, die Kreativität in dieser Stadt wabert. All das mag sie sehr gerne, weshalb sie jetzt auch ihr Kind hier zur Welt bringen wird. The Art of Letting Go, aus dies mit immer den besten neuen Hits. Die

0: immer die besten neuen Hits hört euch hier bei Energy gleich mit Leonie für euch. Außerdem Felix Jähn und Somber macht den Anfang.
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1: 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Zweitens, Handyzeit. Hör auf, ständig auf dein Handy zu glotzen, obwohl du gerade an einer Megabühne bist und alle Leute um dich rum das Leben genießen. Gib für mich eine klare Verwarnung. 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

0: Immer die besten neuen Hits für euch hier bei Energy. Gleich Tom Gregory für euch, außerdem Olivia Dean und Alex Warren macht den Anfang. 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

5 vor 11 hier bei NLG, es ist spät geworden, Mittwochnacht, freue mich sehr, dass ihr mit dabei seid, hofft der Tag war für euch ein gelungener. Jetzt der Brite Tom Gregory, der das Schicksal mit so manch anderen Briten teilt, wie zum Beispiel ja auch Ray von Rayman, die in ihrer Heimat eigentlich kaum bekannt, aber dafür in Deutschland umso erfolgreicher sind. How It Was Before, Tom Gregory, immer die besten neuen Hits. 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

um 23 Uhr an diesem Mittwoch. Freue mich sehr, dass ihr mit dabei seid. Lasst uns jetzt die letzte Stunde des Tages noch ganz entspannt gemeinsam ausklingen. Gleich mit Bibi Rexha für euch den Anfang macht. Turn the Lights Off mit immer den besten neuen Hits.

0: Mein lieber Kollege Mani, er steht in den Startlöchern oben auf der Showtreppe mit seinen Chippendale-Hosen und eingecremten Oberkörper. Geht er die Showtreppe runter für diese Rubrik hier.
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0: Und zack, rastet sie vom Leib. Hallo Armani.
2: Servus.
0: Armani, folgende Aussage für dich heute dabei. Aha. Wenn im Urlaub zu viele Liegen am Pool mit Handtüchern reserviert sind, kriegt man Geld zurück. Fakt oder Fake?
2: Nein, das kann niemals stimmen. Das kann niemals stimmen, weil ich habe schon oft das Problem gehabt, dass alles reserviert war mit Handtüchern.
0: Lauter Deutsche. Ja. Also ich sag mal so, Armani, da hast du vielleicht nicht genug geklagt. Wenn im Urlaub zu viele Liegen am Pool mit Handtüchern reserviert sind, kriegt man das Geld zurück. Ist tatsächlich ein Fakt. Da hat jemand nämlich gegen den Reiseveranstalter geklagt und gewonnen. Es gab dann einfach 15% des Preises zurück, weil halt am Pool dauerhaft gar nichts frei gewesen ist. Teilweise sind die Leute wohl gar nicht da gewesen, nur ihr Handtuch. Und ich sag mal so, wenn ich das höre, bekomme ich wirklich Gänsehaut. Denn das passiert ja ganz oft, vor allem wenn wirklich ja Deutsche da sind. Das ist ja kein Klischee, ist tatsächlich so. Und dann graust es mich schon immer. Mit meiner Frau und ich habe ich immer die Taktik und rede nur noch auf Englisch, weil ich dann auch gar keinen Bock habe, bei diesen handtuchdeutschen Touristen irgendwie ins Gespräch zu kommen.
2: Nee, ist ganz schlimm. Also deutsche Touristen sind wirklich die schlimmsten.
0: Ja. Also müsst ihr euch merken, wenn ihr im Urlaub seid, da sind viel zu viele Liegen mit Handtüchern reserviert, einfach mal den Reiseleiter verklagen. Ihr bekommt 15% des Geldes zurück. Danke, Mani. Und jetzt wieder zurück in den Anzug, mein Lieber. In den Showanzug.

Drops out. Drei Damen aus London hören wir jetzt hier bei Energy. Nennt sich Flow, eine fantastische Girl-Pop-Band, wenn man denn so möchte. Treten in die Fußstapfen der Sugar Babes und der Spice Girls. League It, wahnsinnig erfolgreich, immer die besten neuen Hits.

0: immer die besten neuen Hits hier bei Energy. Gleich One Republic für euch. Außerdem Purple Disco Machine und Milo macht den Anfang.
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One Republic hören wir jetzt hier bei Energy an diesem Mittwochnacht haben wir es. One Republic, und das werde ich nie vergessen, hatte auch vor allen Dingen in Deutschland ihren ganz großen Durchbruch wegen Til Schweiger. So, wir spulen zurück vor 20 Jahren. Keino Hasen, der größte Kinoerfolg überhaupt von Til Schweiger mit Nora Tschirner in der Hauptrolle. Und er hat eben damals One Republic für sich entdeckt, hat es für den Film als Soundtrack genommen, damals produziert von Timbaland. Es gibt die legendäre Geschichte, dass man eigentlich als deutscher Produzent nicht so viel Geld hat, um jetzt einen Timbaland-Song in seinem Film laufen zu lassen. Aber die beiden haben sich getroffen, Timbaland und Til Schweiger in einem Café. Er hat auf dem Laptop die Szene vorgespielt und Timbaland meinte einfach nur I like. Und deshalb war Apologize dann im Til Schweiger-Film. Und das war so der große Durchbruch für One Republic auch in Deutschland. Danach ging es eigentlich nur noch steil nach oben. Auch Ryan Tedder, der Singer, Songwriter und Bandleader von One Republic, unglaublich im Geschäft. Neben One Republic schreibt er auch noch für Stars wie Camille Cabello, Taylor Swift, Maroon 5, Ed Sheeran, Beyoncé, Adele, also für das allergrößte oberste Regal. Aber eben auch mit seiner eigenen Band sehr erfolgreich. Need Your Love hören wir jetzt von One Republic mit immer den besten neuen Hits.

Es ist spät geworden hier bei Energy an diesem Mittwoch, so spät, dass ich raus bin für heute. Ich habe Feierabend. Schön, dass ihr mit dabei wart. Ihr hört mich, wenn ihr wollt, morgen wieder. Ab 20 Uhr bin ich für euch da und bis dorthin hört ihr jetzt Alex Warren mit Passenger und immer den besten neuen Hits. Ciao, ich bin raus. Kommt gut durch die Nacht.

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4: Hey Leute, ich bin's Armani und wir haben diese Woche sehr coolen Besuch bei uns im Energy Star Talk. Wir haben mit Norma Jean Martini gequatscht. Sie ist aus den USA, lebt mittlerweile in Deutschland, in Berlin und hat mir erzählt, wie es für sie hier so ist. Natürlich haben wir auch über Musik geredet. Norma verrät zum Beispiel ein paar Geheimnisse über ihre Single Encore und sie hat eine absolute Bombe platzen lassen. Wir haben nämlich über den offiziellen WM-Song geredet und da hat sie ein bisschen was verraten. Das wollt ihr auf gar keinen Fall verpassen, deswegen hört jetzt